vor sich her. Entsprechend üppig und harmonieverliebt klingt dann auch das Material, aber die neuen Alben von Orwell, The Lemon Twigs, The Junipers, Tim Presley alias White Fans und einigen anderen zeigen uns, wie unterschiedlich man mit diesem Erbe noch arbeiten kann. 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

The Marines, ja, die geben sich weiterhin zeitlos und jangly. Ende des Monats wird die Band aus Utrecht ihr fünftes Album Don't Give Up veröffentlichen, melodieverliebt und tief verwurzelt im Gitarrensound der 60er und 90er Jahre. Dazu im Anschluss passt ganz gut das bittersüße Songwriting von Phil Sutton alias Love Burns. Pavement Drawings heißt seine kommende Platte und ich denke, ihm ist tatsächlich damit sein bislang bestes Werk gelungen.

Der Sophisticated Kammerpop von Jérôme Dillot alias Orwell geht in eine neue Runde. Composite heißt sein aktuelles Werk und darauf bündelt der Franzose seine Sehnsucht in kleinen 3-Minuten-Symphonien. Alles fein geordnet, handwerklich präzise und sehr elegant arrangiert. Das nächste Stück jedoch, das geht stärker in Richtung Pop der 80er. Extra Lucide von Orwell.

Immer wieder kommt es vor, dass Bands sich nach vielen Jahren wieder zusammentun, aus ganz unterschiedlichen Gründen mit sehr unterschiedlichen Ergebnissen. Bei Pete Astor und The Loft ist es alles jedoch sehr stimmig. In den 80ern gehörten sie auf Creation Records zu den ersten Bands, trennten sich aber mit einem großen Drama, haben 25 Jahre nicht mehr miteinander gesprochen, um dann mit rund 40 Jahren Verspätung doch noch in Originalbesetzung ihr erstes Album zu veröffentlichen. Das war vor 2 Jahren. Nun kommt mit Badges ihr zweiter Longplayer und man hat hier bei The Loft das Gefühl, dass sie den Faden ganz selbstverständlich wieder aufnehmen. Noch weit vom Rentenalter entfernt ist unsere nächste Kandidatin, Lea Senior. Genug Lebenserfahrung hat sie aber trotzdem zu teilen. Ihr entrücktes Folksongwriting, das wirkt dabei manchmal wie ein stilles Manifest.

Softly once again von der australischen Songschreiberin Lea Senior. Und es geht direkt weiter hier bei Golden Glades mit neuer Musik von Ashley Erickson.

Auch diese Musikerin versucht weder laut noch schrill zu sein, komponiert einfache, aber doch berührende Songs. Ashley Erickson hörten wir mit dem Album Dog Drop Lane. Viele kennen ihre Stimme vielleicht im Zusammenhang mit der Indie-Pop-Band Lake. Die ist auch hier bei Golden Glade schon seit Jahren ein gern gehörter Gast. Aber nochmal zurück zum charmanten Solowerk von Ashley Erickson. Viele ihrer Songs, sagt sie, seien direkt aus Träumen entstanden.

Dieser Musiker wohnt in Zürich und nennt sich Karim G. Da denkt man natürlich sofort an den amerikanischen Bedroom-Produzenten Alex G. Die Nähe zum Lo-Fi ist hier also kein Zufall. Aber im Vergleich schlägt Karim G. doch einen etwas verträumteren, wärmeren Weg ein. Gefällt mir jedenfalls ganz gut. Und entdeckt habe ich diesen Musiker durch einen Tipp aus Bern von einem jungen Mann, der selber Songs schreibt und sich Golf-Jugo nennt. Golf-Jugo, der ist selbst unterwegs in Sachen Indie-Rock amerikanischer Machart und er hat ganz frisch ein Mini-Album raus, Darts, da hören wir mal rein.

Das also war die Nummer Make-up von Golf Hugo aus der Schweiz. Und es geht direkt weiter mit neuer Musik aus dem nordenglischen Leeds von Static Caravan.

Static Caravan ist eine junge Band aus Leeds, gut verknüpft in der dort ansässigen Do-it-yourself-Szene, und Absorb Everything heißt ihr aktuelles Kurzformat. Beim britischen Nationalgericht Fish and Chips wird ja auch ebenfalls einiges absorbiert, vor allem jede Menge Öl beim Frittieren. Interessant ist, dass dieses Gericht vermutlich aus zwei Einwanderungsgeschichten entstanden ist. Der frittierte Fisch, der kam wohl durch jüdische Einwanderer nach England, und die Pommes, ja, die kommen ursprünglich eher aus Belgien oder Frankreich. Warum ich das alles erzähle? Weil das australisch-französische Projekt Maxwell Farrington und Le Super Omar einen hübschen neuen Song raus hat, der heißt Fish and Chips.

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1: Will Farrington und Le Super Omar featuring Lily Buchanan. Und nach Fish and Chips geht es weiter mit Fire and Gold von und mit The Lemon Twigs.

Keine Frage in Sachen 60s Pop, da gehören The Lemon Twigs zur allerersten Liga. Auch ihr neues Album Look for Your Mind klingt wie eine liebevolle Zeitreise, vollgepackt mit maximalen Harmonien. Manchmal ist es fast schon zu perfekt nachgebaut, aber eben auch verdammt gut gemacht. Das titelgebende Stück zum Beispiel, das klingt, als hätten die Beatles und The Birds gemeinsame Sache gemacht. Look for Your Mind von The Lemon Twigs.

Bis zum Anschlag voll mit Melodien ist auch dieser Song Wounded Love von Philipp Ulrich. Der Kölner Sänger und Songwriter meldet sich nach längerer Pause mit dieser piano-getragenen Ballade zurück. Und zumindest bei mir war Philipp Ulrich bislang komplett unter dem Radar gelaufen, obwohl er auf seiner Bandcamp-Seite schon eine ganze Reihe toller Songs veröffentlicht hat. Das nächste Stück, Leather Jacket, das kommt mit dem Hinweis, dass während des Lockdowns vor 5 Jahren die Musik von Paul McCartney ein ständiger Begleiter auf langen Spaziergängen war und insbesondere sein Song Ram On gab dann den entscheidenden Anstoß für Philipp Ulrich, selbst wieder kreativ zu werden.

Die Musik von Philipp Ulrich, die erinnert mich an einen anderen Sänger, Songschreiber und Multiinstrumentalisten aus Melbourne, der zufällig gerade noch auf Tournee ist, präsentiert von BYTE-FM, und zwar Dylan Young mit seinem Projekt Way Dynamic. Konzerte in Hamburg, Erfurt und in Berlin stehen in den nächsten Tagen noch an und ich hatte das Vergnügen, die sechsköpfige Indie-Supergroup live hier in Bern zu erleben. Und eröffnet wurde das Live-Set direkt mit diesem Kracher hier.

Way Dynamic spielt am Donnerstag, den 28. Mai in Hamburg, am 30. in Erfurt und am Sonntag, den 31.5. ist die australische Band zu Gast im Urban Spree in Berlin, präsentiert von uns Byte FM. Ebenfalls unterwegs und zwar Anfang Juni sind The Tynes aus New Haven, Connecticut. Ihr zweites Album Burrows bringt einen warmen, unaufgeregten Gitarrensound mit, der sich ganz entspannt entfaltet.

Gefällt mir auch wahnsinnig gut, was Clark Sonderman alias Pleasure Systems hier abliefert. Anfang Juni erscheint sein Album Nummer 2 und ich bin ziemlich sicher, dass wir uns damit in der nächsten Ausgabe Golden Glades noch ausführlicher beschäftigen werden. Jetzt aber erst einmal weiter nach Down Under zu dem charmant lässigen DIY-Debüt von

auch irgendwie angenehm funky klingt dieser Indie-Rock von Change Life. Hinter Change Life steckt der in Portland ansässige Multi-Instrumentalist Lawton Browning und er wird im Juni sein erstes Album raushaben bei der spanischen Plattenfirma Meritorio Records. Bereits zu haben ist die neue LP von John Andrews und seiner Begleitband The Yawns, ein Album, das mit seinem sonnigen Songwriting ebenfalls zu den lohnenden Neuveröffentlichungen zählt. John Andrews and The Yawns.

Ihr hört hier auf BeiteFM die Sendung Golden Glades mit Sandra Z. Und weiter geht es mit Musik von White Fence.

Schon in seinen Anfängen verfolgte Tim Presley als White-Fans so einen versponnenen, manchmal auch etwas verstörenden Ansatz. Manchmal erinnerte das Ganze an Syd Barrett. Nach 7 Jahren ist er nun zurück und zeigt sich etwas klarer, was das Songwriting betrifft. Vor allem an die Songwriter-Schule von The Kings knüpft er immer wieder hörbar an. Mit seinem Kollegen, dem Analogmeister Ty Segall, ist daraus dann eine ganz überzeugende Sache geworden. Retro, aber doch noch eigen und spannend genug. Wir hören also nochmal rein in das neue Album Orange von White Fence.

Ganz einfach, Rob and Alan heißt dieses Projekt. Alan Matthews spielt Gitarre, Rob Eimeler übernimmt den Rest und auf ihrem ersten Mini-Album geht es unter anderem um die Ambivalenz Kaliforniens. So many Californias. Und ja, schon allein die Musik in Kalifornien hat viele Gesichter. Vom Westküstenpop über Garage Rock bis hin zum luftigen Laurel Canyon Folk. Letzteres klingt sachte durch bei Jenny Gillespie Mason mit einem angenehm avantgardistischen Ansatz.

0: kurz und reduziert, aber doch voller schöner Wendungen und feiner Melodien, also ganz typisch für den am Jazz geschulten Bill Welts. Für sein Stück Tie Your Hands hatte die Stimme der schottischen Musikerin Abby Vuyami dazu geholt. Die beiden gehören auch zum Glasgow Improvisers Orchestra, einem Kollektiv, das seit den frühen 2000ern für musikalische Offenheit und gemeinschaftliches Arbeiten steht. Auch Joe Mungo hat über die Jahre mit vielen Musikschaffenden aus Glasgow zusammengearbeitet und ich habe sie einmal sogar live gesehen an der Seite von Vashti Banyan. Nach 14 Jahren Pause kehrt Joe Mungo nun zurück mit einer guten Portion schottischer Melancholie. Joe Mungo, The Bat.
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Wunderbar eigenwillig klingt das Schaffen des Lo-Fi-Pioniers R. Stevie Moore. Ab Ende der 70er hat er begonnen, Songs wie diese in seinem Apartment in New Jersey aufzunehmen und kann mit seiner reduzierten Ästhetik auch heute noch überzeugen. Die nächste Band hier im Programm von Golden Glades, die scheint klanglich direkt aus einer anderen Zeit herübergeweht zu sein. Hier sind The Junipers.

The Solid and the Hollow heißt die neue EP von The Junipers, womit die Band aus Leicester mal wieder gekonnt charmant ihren harmonischen Retropop in die Gegenwart holt. Zum Abschluss wird es noch einmal etwas rauer, doch zugleich überraschend eingängig, denn verzerrte Gitarren und zuckersüße Melodien sind die Spezialität von Ben Old aus Norwich.

Powerpop von Ben Old, der zeichnet sich aus durch diesen schönen Kontrast aus rauer Energie und melodischer Leichtigkeit. Das lässt auch ein wenig an die frühen Teenage-Fanclub-Sachen denken oder an die Lo-Fi-Miniaturen von Tony Molina. Letzter Song für heute kommt von The Leaf Library. Mein Name ist Sandra Z. Ich bedanke mich fürs Zuhören. Diese Sendung Golden Glades wird dann in 2 Wochen wieder zurück sein, hier im Programm von Byte FM. Bis dahin, macht's gut und tschüss.

0: 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Es ist 4 Uhr.
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Mit einer gewissen Schwere beginnt diese wie immer einstündige Ausgabe von Die Welt ist eine Scheibe bei Byte FM. Son of Mainz nannte sich das eben gehörte Stück, ein Song aus der immer an seinem Hut steckenden Feder von David Eugene Edwards. Ein Song, der sich vielleicht am besten bei einer Fahrt auf einer Wüstenstraße genießen lässt und mit einem gewissen unterschwelligen schamanistischen Approach aufwartet. David Eugene Edwards, der ominöse, eigenwillige Frontmann von Woven Hand und davor bei 16 Horsepower, zeigt auf seinem zweiten Soloalbum, Mercurial Silence, eine im Vergleich zu den Bandalben mit Woven Hand

Ägypten, was David Eugene Edwards wie immer prägnanten, fordernden und klagenden Gesang und dem unverwechselbaren Stimmausdruck eine modifizierte Note verleiht. Das Songwriting an sich ist durch und durch Edwards, der außerdem wie gewohnt seine akustische Gitarre folkig und auch rockig zum Einsatz bringt. Die verwendeten vielschichtigen Texturen und die Verwendung einer breiteren Klangpalette stehen den eher traditionellen Arrangements gut und erweitern die räumliche Tiefe und die Kraft seines songwriterischen Ausdrucks. Hier ein weiteres düsteres Stück mit interessantem Drumbeat-Panorama im Hintergrund von David Eugene Edwards, einem Hexameter.

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Durch dunkle Gefilde treibt es die schottische Band The Twilight Sad einmal mehr auf ihrem 6. Album It's the Long Goodbye, dem ersten Album seit 7 Jahren. Der Albumtitel verweist wohl weniger auf ein drohendes Bandende als vielmehr auf die textliche Verarbeitung düsterer Themen wie Krankheit und Tod. Das zunächst mit elektronischen Texturen beginnende Waiting for the Phone Call handelte eben vom Warten auf den Anruf aus dem Krankenhaus, der eventuell die Todesnachricht überbringen könnte. Dank des mächtigen Gitarreneinsatzes bekommt dieser Song einen tollen Spin. Das The Twilight Sad Album It's the Long Goodbye erzählt in vielen Songs, so auch den beiden, die wir hier in Die Welt ist eine Scheibe hören, von Krankheit und Tod der Mutter von Twilight Sad-Sänger James Graham, aber handelt doch auch ganz allgemein von der Verletzlichkeit des Menschen. Textlich ist es nicht nur ein sehr persönliches Album, sondern musikalisch auch das bislang zugänglichste Album von The Twilight Sad. Kraftvoll eingesetzte Gitarrenwände stehen oft im Kontrast zum charismatischen, Gefühle auf der Zunge tragenden Gesang von Songwriter James Graham, der oftmals fast im immer wieder eindrucksvoll einsetzenden Gitarrensturm von Andy McFarlane zu versinken scheint. New Wave-Einflüsse treten bisweilen stärker als bislang zutage, auch Keyboard-Klänge mit etwas Zuckerguss in Moll. Das lautmalerische Gitarrenspiel ist dennoch wohldosiert eingesetzt, sorgt für eine prickelnde, ständige Bedrohlichkeit in den oftmals auch melodisch zärtlich wirkenden Songs von The Twilight Sad. Ein weiterer dunkler Gewitterhimmel öffnet sich jetzt von der Band durch ein hohes Maß an Intensität und Emotionalität bespielt. The Twilight Sad fahren weiter durch die Dunkelheit in dem Song Attempt a Crash Landing Theme.

Death Wish. Auf dem Pfad des Thanatos unterwegs ist hier der junge Belgier Joachim Liebens mit seiner Band The Haunted Youth auf dem Album Boys Cry 2, einem erstklassigen Album, das auf faszinierende Weise nach einem Durchlauf bereits, zumindest bei mir, zum Erhitzer wurde, mit seiner Mischung aus New Wave, Shoegaze und Dream Pop und zudem eine zerbrechliche Männlichkeitshaltung nicht nur im Albumtitel an den Tag legt. Auf dem zweiten Album lassen The Haunted Youth die fragile Bedroom-Pop-Unschuld des ebenfalls kultverdächtigen Debütalbums Dawn of the Freak hinter sich und schlagen einen vergleichsweise konfrontativeren, emotional aufgeladeneren Weg ein. Druckvolle Songs mit oft lautem Gitarreneinsatz finden sich hier auf Boys Cry 2, aber auch gut inszeniertes Laut-Leise-Spiel und exzellentes Songwriting und haufenweise zum Sterben schöne Melodiebögen. Das Spiel mit zerbrechlichen Melodien und Momenten zwischen Verzerrung und Aggression ist extrem gut gelungen, wenn Intimität mit explosiver Energie kollidiert. Ist das hier der Beginn von Emo New Wave? Ein Hauch der minimalistischen Atmosphärik der Gitarre der ersten VXX-Scheibe schwingt hier mit, in dem unter die Haut gehenden, sich dann doch recht voll, weich und wolkig gebärdenden Emo-Song von The Haunted Youth.

Ja, so klingt die Eiszeit. Nach wie vor voller guter Ideen steckt die 2008 gegründete dänische Band Ice Age, die sich dennoch auch auf dem 6. Album wiederum in einem fest abgesteckten, aber in verschiedene Richtungen dehnbaren musikalischen Rahmen bewegt. Mit dem neuen Album For Love of Grace and the Hereafter verstärkt sich der immer schon gute Eindruck der Vorgängeralben. Ice Age aus Kopenhagen haben es auch hier bei Songs wie dem eben gehörten Star und gleich auch bei Amber richtig gut raus. Postpunk britischer Prägung mit tollem, sprödem Schrammel-Indie-Gitarren-Riffing zu verbinden und in Dance-Punk-Jangle-Gewittern mit leicht atonalen Klampfereien Haltung zu bewahren. Das Songwriting widersetzt sich auf originelle Weise den Klischees und zeigt, was alles möglich ist in Postpunk-infiltrierten Songlandschaften, gepaart mit Elias Rönnenfelds Texten, die vor apokalyptischer Intimität brennen. Das macht einmal mehr eine Menge Spaß, wie Ice Age aus der dänischen Diaspora Richtung UK winken. Hier sind sie nochmal zu hören mit dem sich toll entwickelnden Abtempo-Song Amber.

So zackig unterwegs kann Internet-Support sein, völlig ohne Chat-Funktion mit irgendeiner KI. Der Hintergrund des eben gehörten Songs der schottischen Band Conscious Pilot ist eine zunächst gewaltsam verlaufende Konfrontation mit einem Einbrecher in den Bandproberaum, bei der sich aber herausstellte, dass es sich bei dem Eindringling um Bassist Jack Sharp handelte, der nach dem Verlust seiner Schlüssel durch das Fenster geklettert war. Mit Frische und coolem Drive wartet die junge Band Conscious Pilot aus Glasgow hier auf ihrem Debütalbum Human Poultry auf, das nach zwei 2024 veröffentlichten EPs erscheint. Und zwar mit coolen Offbeat-Punk-Gitarren und exzellenten, ungewöhnlichen Ideen beim Songwriting und adäquat textbezogenen musikalischen Umsetzungen, die es in sich haben, innerhalb des oft nervös wirkenden und viele Überraschungen beinhaltenden, etwas arty daherkommenden, aber auch sehr direkt wirkenden Post-Punk-Sounds. Von Conscious Pilot dürfen wir noch einiges erwarten, aber genügend Spaß bereiten sie jetzt schon mit Songs wie Ode to Ronnie.

Ode to Ronnie vom Debütalbum Human Poetry vom Quartett Conscious Pilot aus Glasgow gegen Ende einer einstündigen Ausgabe von Die Welt ist eine Scheibe bei Byte FM. Adieu, sagt Götz Adler. Gleich im Anschluss an Die Welt ist eine Scheibe geht es hier bei Byte FM weiter mit Indigo und Lukas Hart. Falls es Mittwochnacht und fast 5 Uhr ist, dann freut euch hier bei Byte FM auf Popkocher und Götz Steger. Vorher zeigt euch Götz Adler aber nochmal was von den Visionen der Bandmitglieder der britischen Formation Black Midi. Human Poetry von Conscious Pilot wurde übrigens produziert von Seth Evans, der bei Black Midi und Jordy Greep schon bei Alben hinter den Reglern saß. Und gerade ist mit dem Debütalbum von My New Band Belief bereits das nächste Album aus den Überbleibseln der momentan eher nicht bestehenden Prog-Post-Punk-Jazz-Hardcore-Band Black Midi erschienen, in Gestalt des allerdings weniger mit Post-Punk und Hardcore in Verbindung zu bringenden Debütalbums der Band mit dem etwas bemüht arty klingenden Namen. Die chaotisch genial virtuose Musikgrammatik seiner Ex-Band Black Midi ist auch Teil des Kanons des Debütalbums von My New Band Belief. Dahinter steckt der ehemalige Black Midi-Bassist und zweite Frontmann dort Cameron Picton. Ausgangspunkte seines Songwritings bei My New Band Belief sind meist halbakustische gezupfte Gitarrenlinien, in denen sich eine fingergewandte altenglische Folkschule spiegelt, bisweilen Streicherparts und kammermusikalisches Bohai kommt dazu, kurze, vielsagende, aufgebauschte Andeutungen von Opulenz und sich mehr und mehr aus minimalistischen Anfängen materialisierende Songpodeste, in denen progressive Anflüge zu Himmelsflügen ansetzen. Die Songs von My New Band Belief nehmen sich Zeit und bewegen sich scheinbar assoziativ durch unterschiedliche emotionale Ebenen und werden in allen möglichen Beleuchtungen eindrucksvoll mit viel Dynamik und unter Mithilfe zahlreicher MusikerInnen in Szene gesetzt. Hier ist My New Band Belief mit In the Blink of an Eye.

0: 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Es ist 5 Uhr. 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
1: Greetings. Am 16. Mai wurde Robert Fripp 80 Jahre alt. Es gibt nicht viele Leute, deren Musik in meinem Leben so omnipräsent war wie seine. Er hatte ja die Hände bei Bowie mit im Spiel, zum Beispiel bei dem Song Heroes und anderem, gehörte mit seinen Frippertronics zur elektronischen Avantgarde der 70er und er war Kopf von King Crimson, die in unterschiedlichen Karnationen bis in die 2000er eine Musik gemacht haben, die sich nicht mit Worten beschreiben lässt, auch nicht mit dem Begriff Prog. Sein Gitarrenspiel war sowohl und ist ja auch noch sowohl technisch als auch soundmäßig absolut einzigartig, ohne dass er sich als Poser in den Vordergrund gespielt hätte. Aber was er stets als britischer Gentleman auf dem Barhocker sitzend bei Crimson spielte, war nicht von dieser Welt. 1969 erschien King Crimsons Debüt In the Court of the Crimson King. Song 1 war gleich ein dermaßener Schock. Nie hatte man sowas vorher gehört. Hard Rock mit Free Jazz, Unisono-Passagen, die ein unfassbares musikalisches Niveau aufmachten. Und dazu der gerade aus aktueller Sicht erschreckend zutreffende Text über den 21st Century Schizoid Man. Vor Jahren habe ich mir mal die Mühe gemacht, Teile daraus nachzustellen. Gott sei Dank habe ich die Dateien noch wiedergefunden. Hier kommt ein aufregender Ritt durch den Song. Im Hintergrund hören wir schon die einstimmenden Industriegeräusche. 1969 klangen die vielleicht noch dystopisch, heute sind sie fast betulich. Was man von dem Rest des Songs allerdings nicht sagen kann. Hier ist das Gitarrenriff. Tolles, markantes Riff, das man nicht wieder vergisst. Mit diesen drei Halbtonschritten hier immer am Ende, die werden von den Drums mitbetont. Sehr virtuos, wie überhaupt die Drums hier die ganze Zeit sehr frei spielen. Hier kommt der Bass dazu. Höhenreicher Basssound mit Plektrum gespielt und hier Saxophon. Spielt das Riff mit. Es gibt ein Overdub, das hört man immer an der zweistimmigen Stelle hier. Das ist das Ende des Parts. Diese drei Töne, gezogen hoch von der Gitarre, werden in ein großes Echo gelegt, hier nochmal mit den Saxophonen zusammen. Und wir kommen in die Strophe. Hier ist eine Hi-Hat in Vierteln, die habe ich durch einen Verzerrer gejagt und dann noch gefiltert, so dass ich den Filter immer auf und zu gemacht habe. Allerdings, wie das Anno 69 gemacht wurde, keine Ahnung, hatten die schon einen Synthesizer an Bord, wer weiß. Dieser Gitarrenakkord hier bestimmt die Strophe und wir gehen ins Original.

Hier sind wir wieder bei dem Riff, diesmal von King Crimson im Original. Und die drei Halbtonschritte am Ende des Riffs steigern sich hier von langsam nach schnell und leiten über in einen neuen Part, der es in sich hat. Ein jazzy Part im 6/8-Takt mit einem sehr wuseligen Schlagzeug. Hier setzt der Bass ein und spielt so eine Mischung aus Riff und Walking Bass. Und das ist das Riff, das hier vorherrscht, von der Gitarre gespielt. Saxophon spielt es mit. Und hier ein paar schnellere Töne am Ende.

Das hier ist der typische oder einer der typischen Fripp-Sounds mit allen Höhen weggedreht, dumpf und sehr verzerrt. Dazu eine zweite Gitarre, die das eigentliche Riff hier spielt. Auch das Saxophon wieder dabei. Dazu atemberaubende Dreierbetonung von Bass und Schlagzeug. Auch das Saxophon

King Crimson, 21st Century Skits Odd Man, zu Ehren von Robert Fripp, hier im Popkocher. Der wurde nämlich am 16. Mai 80 Jahre alt. In der kommenden Stunde gibt es jede Menge Fripp, Schwerpunkt natürlich King Crimson, aber auch anderes, wo er beteiligt war. Stay tuned!

Mehr King Crimson hier in dieser Stunde. Dieser Song hier gehörte auch zu meinen Favorites von einem Album, das ein bisschen weniger Beachtung fand, aus dem Jahre 1971, Lizard. Und der Song Circus hier, den wir gleich hören, hat einen Text, den ich euch hier nicht vorenthalten kann. Ich habe ihn von Diepel übersetzen lassen und ein bisschen hier und da korrigiert. Circus. 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Rutsche hinunter in die Arena, Megafonfanfare, in seinem Mantel aus Worten schritt der Zirkusdirektor auf mich zu und forderte mich auf, mich der Parade anzuschließen. »Verehrt mich«, rief der Clown, »ich bin ein Fernseher«. 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

0: hierher, der ganze Spaß des Zirkus. Psychedelic-Beat-Poesie aus dem Reich des Absurden, getextet von Pete Sinfield, der die Texte für King Crimson zu der Zeit schrieb. Hier ist der Song Circus.
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Diese Mischung aus sentimentalen Jazzbläsern, der Art, wie das Mellotron hier eine so traurig und absurde Atmosphäre verbreitet, und die akustische Fripp-Gitarre, die da immer dazwischen diese Arpeggien spielt, die wahnsinnig kompliziert klingen, gleichzeitig aber auch sowas von schön. Das ist ein so eigenes musikalisches Vokabular und so reich an Fantasie. Circus aus dem Album Lizard, 71 entstanden, wie gesagt. Eine etwas spätere King Crimson-Besetzung klang ein bisschen brachial rockiger, aber auch das nur zum Teil oder nur als eine Nuance von vielen. Interessant ist hier die Besetzung. Außer Fripp gibt es hier eine Violine, gespielt von David Cross. Bill Bruford spielt Schlagzeug, der war vorher bei Yes, und John Wetton Bass und Gesang. Aus dem Jahre 74, King Crimson, The Great Deceiver.

Das war die 80er-Ausgabe von King Crimson. Weniger versponnen, groovebetonter, minimaler und genauso faszinierend. Telehun Jinjet vom Album Discipline mit Adrian Belew als zweiten Gitarristen, Tony Levin am Bass und Stick und wieder Bill Bruford. Zwischen den 70er und 80er Crimson Phasen oder auch währenddessen schon hat sich Fripp mit Brian Eno zusammengetan. Die Frippertronics waren Loop-Effekte mit Bandschleifen im Stile von Elektronikkomponisten wie Terry Riley. Dieses Stück hier zum Beispiel klingt nach einer Wiener Schrammelkapelle, die sich in einer Tonfolge verhakt hat. Ist aber schön zu hören. Fripp und Eno. Der Track heißt Evensong.

Eine Stunde Robert Fripp heute hier bei mir im Popkocher. Der wurde nämlich am 16. Mai 80 Jahre alt. Und der Track eben stammte aus seinem Soloalbum Exposure aus dem Jahre 79, wo viele seiner Mates mitwirkten, deren Alben er auch zum Teil produziert hatte. Peter Gabriel zum Beispiel und auch Peter Hammill, der eben diesen Song Chicago, hieß er, sang. Auch ein cooler, weirder Track, wie übrigens die ganze Platte Exposure. Das nächste, ganz bezaubernde Lied hat Fripp auch produziert. Drei Schwestern, von denen eine abtrünnig wird, weil sie sich mit einem Mann verabredet. Die unzertrennliche Dreierkombi droht auseinanderzufallen, weil das Leben eben nicht an einer Stelle stehen bleibt. Darum geht es in dem Song. Maggie, Ter und Susie Roach waren das Gesangstrio Roaches. Boah, konnten die singen. Und der Hammond-Song von den Roaches, den hören wir jetzt. Und da geht es genau um diese drei Schwestern. In der Mitte kommt ein unüberhörbarer Gitarrenpart von Produzent Mr. Fripp persönlich.

Nochmal wieder King Crimson, The Night Watch mit John Wetton als Sänger, der eine so tolle, warme Stimme hatte, die nirgendwo so resonierte wie bei Crimson in dieser Phase. Erste Hälfte der 70er. Später landete der bei anderen vermeintlichen Supergroups wie UK oder Asia, wo es eben nicht so wunderbare Songs gab wie den hier eben. Die ausufernde instrumentale Seite von King Crimson gibt es jetzt hier in voller Breitseite mit Fracture, fast eine Symphonie mit Free Jazz Parts, Fripps eloquenten Gitarrensequenzen und großen Steigerungsmomenten mit viel Verzerrung. 12 Minuten dauert das Ganze. Gute Fahrt.

Was soll danach noch kommen, werdet ihr euch, wenn ihr Crimson mögt, vielleicht fragen. Und die Antwort ist einfach, nochmal King Crimson. Und zwar hier mit dem, glaube ich, einzigen wirklichen Top-Ten-Hit, den sie mal hatten. In den 80er Jahren, Sleepless, hier im Tony Levin Mix. Der Slap-Bass hier ist tatsächlich auch sehr cool und treibend. Und damit verabschiede ich mich. Das war der Popkocher für heute. Wie gesagt, eine Stunde lang Robert Fripp. Macht es gut und lasst euch nicht unterkriegen, sagt Götz Steger.

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1: Ihr hört Byte FM. Diese Sendung heißt Ordnung muss sein. Ich bin Connor Körber. Heute geht's um Sinead O'Connor. Wenn man den Namen hört, dann ist es praktisch untrennbar mit einem Cover verbunden, nämlich natürlich Nothing Compares to You von Prince. Der ist ja auch einfach ein schöner Song, aber ich finde, dabei geht ein bisschen unter, dass sie selbst eine ja außergewöhnliche Musikerin und Songschreiberin war. Ganz langsam wird diese Seite von ihr auch von MusikerInnen wiederentdeckt. Es gibt einige, die anfangen, Sinead O'Connor zu covern. Das war für mich Grund genug, ihr diese Sendung zu widmen. Los geht's jetzt aber erstmal mit Kate Nash, die den politischen Song Famine von Sinead O'Connor neu aufgenommen hat.

Kate Nash in Ordnung muss sein mit Famine, einem Cover von Sinead O'Connor. Das ist ganz aktuell erschienen. Kate Nash ist zur Hälfte irisch, aber in England aufgewachsen. Sie hat sich in den letzten Jahren immer mehr mit ihrer irischen Herkunft beschäftigt und ist dabei auf den Song Famine von Sinead O'Connor gestoßen. Im Song geht's um die sogenannte große Hungersnot in Irland im 19. Jahrhundert. Damals sind über 12% der Bevölkerung gestorben und doppelt so viele Menschen ausgewandert, vor allem in die USA. Im Song behandelt Sinead O'Connor, dass es diese sogenannte Hungersnot vor allem deswegen gab, weil die britischen Besatzer sie damals nicht verhindert haben. Und das ist etwas, handelt Sinead O'Connor, dass es diese sogenannte Hungersnot vor allem deswegen gab, weil die britischen Besatzer sie damals nicht verhindert haben. Und das ist etwas, was bis in die 90er Jahre noch nicht so wirklich Thema im öffentlichen

irischen Folk mischt. Das ist nämlich etwas, was Sinead O'Connor auch schon in den 90ern gemacht hat. Zum Beispiel auf dem Track I Am Stretched on Your Grave.

Sinead O'Connor, I am stretched on your grave, in Ordnung muss sein. Das ist von ihrem Durchbruchsalbum I do not want what I haven't got von 1990. Das war ein Album, was ja damals ein Millionenseller war und es ist sicherlich auch eins ihrer poppigsten Alben, aber trotzdem gibt's dann Experimente wie das, was wir gerade gehört haben. Vom Sound her würde ich sagen, es ist ja fast schon Trip-Hop und damit eigentlich seiner Zeit voraus. Es war damals ein Ausreißer auf dem Album. 13 Jahre später ist Sinead O'Connor nochmal tiefer in den Trip-Hop eingestiegen. Da, 2003, war sie nämlich mit 3 Songs auf dem damaligen Album von Massive Attack vertreten, an denen sie auch mitgeschrieben hat. Wir hören jetzt daraus Special Cases.

Special Cases Massive Attack featuring Sinead O'Connor auf BYTE.FM. Massive Attack machen aktuell wieder Musik und haben eine Single zusammen mit Tom Waits veröffentlicht. Das aber nur am Rande, hier in Ordnung muss sein, geht es weiter um Sinead O'Connor in erster Linie. Sie wird aktuell von verschiedenen Seiten wiederentdeckt. Eine Band, die sie schon relativ früh als Inspiration genannt hat, ist Fontaines D.C. Da würde ich jetzt erstmal sagen, hat man das nicht direkt in ihrer Musik gehört. Dieses Jahr sind sie aber einen Schritt weiter gegangen und haben einen Song von Sinead O'Connor gecovert, nämlich den ziemlich politischen Song Black Boys on Mopeds. Im Original ist das ein sehr emotionaler Folksong über Rassismus und Polizeigewalt. Themen, die leider immer noch relevant sind, die bei Fontaines aber ein bisschen lauter umgesetzt werden.

Sinead O'Connor, Red Football in Ordnung muss sein auf Byte FM. Der Track stammt aus ihrem Album Universal Mother von 1994. Ich finde, der Song und eigentlich vor allem das ganze Album zeigen, dass sie nicht nur eine tolle Interpretin war, sondern auch wirklich spannende, wenn auch oft ziemlich traurige Songs schreiben konnte. Das Album kam in einer für sie sehr turbulenten Zeit raus. Der Skandal bei Saturday Night Live war kurz 2 Jahre vorher passiert, als sie ein Bild vom Papst zerrissen hatte. Ihr Album mit Jazz-Standards, was damals auch rausgekommen war, war gefloppt und eben jetzt 2 Jahre später kam Universal Mother und wurde dann nur noch wenig beachtet, was ich sehr ungerecht finde, denn es ist eines ihrer ambitioniertesten Alben, auch eines ihrer besten, würde ich sagen. Darauf ist auch eine Coverversion wieder, nämlich von Nirvanas All Apologies. Die hören wir jetzt.

Sinead O'Connors Version von Nirvanas All Apologies hier auf Byte FM. Der Song hat im letzten Jahr ein kleines Revival gehabt, als er für den Film Queer benutzt wurde im Trailer. Die emotionalen Songs von Sinead O'Connor wurden und werden gerne in Filmen und Serien benutzt, gerade in letzter Zeit. Zum Beispiel bei Euphoria oder Peaky Blinders wurden sie eingesetzt. Sie selbst hat aber auch für Filme komponiert und da finde ich besonders schön den Song Back Where You Belong. Den hat sie 2007 für den Kinder- oder Jugendfilm The Water Horse geschrieben.

Back Where You Belong von Sinead O'Connor, ein Filmsong für den Film The Water Horse. Für mich ist das ein Highlight in der ja etwas späteren Karriere von Sinead O'Connor. Der Song kam 2007 raus, wurde dann 2012 nochmal für eins ihrer Alben neu aufgenommen. Produziert hat es Daniel Lanois und das war nicht das erste Mal, dass sie aufeinander getroffen sind. Schon 1992 haben sie zusammengearbeitet. Da hat er das Album Us von Peter Gabriel produziert und da war Sinead O'Connor auch auf mehreren Songs Feature-Gast, besonders prominent in der Single Blood of Eden und die hören wir jetzt.

Blood of Eden hier auf BYTE.FM habt ihr jetzt gehört. Der Song stammt von dem Album Us, was 1992 für Peter Gabriel ein ziemlich großer Erfolg war. Platin in den USA und Großbritannien unter anderem. Im gleichen Jahr hatte auch Sinead O'Connor ein Album rausgebracht, nämlich Am I Not Your Girl? Darauf hat sie Jazz-Standards in erster Linie mit Big Band gecovert. Das war für ihre damaligen Fans eher unverständlich. Das Album ist heute eigentlich nur noch eine Randnotiz. Ist damals ziemlich gefloppt. Ich finde aber, es lohnt sich doch reinzuhören. Gerade der Song Success Has Made a Failure of a Home zeigt, dass ihre Stimme auch mal gut zu einer Big Band passen konnte. Und darum hören wir den jetzt.

Success has made a failure of our home in der Version von Sinead O'Connor. Eigentlich war das mal ein Country-Song, der von Loretta Lynn gesungen wurde. Sinead O'Connor hat daraus 1992 eine ja sehr orchestrale, jazzige Version gemacht. Das alleine finde ich schon interessant. Sie hat sich in ihrer Karriere ja immer wieder Songs angeeignet und sie ganz neu interpretiert. Ich denke, eine ihrer großen Stärken. Aber auch ihre eigenen Songs wurden gecovert, zum Beispiel von Placebo. Die haben in den 2000ern den Track Jackie gecovert und aktuell ist er wieder Eröffnungsstück in ihren Live-Sets. Darum passt es doch gut, ihn jetzt sich mal wieder anzuhören. Hier sind Placebo mit ihrer Version von Jackie.

Sinead O'Connor mit Troy, für mich einer der beeindruckendsten, vielleicht ja ihr größter Song von ihrem Debüt The Lion and the Cobra. Und damit ist diese Ausgabe von Ordnung muss sein auch praktisch vorbei. Ich habe eine Stunde lang Sinead O'Connor, die Songschreiberin vor allem, vorgestellt. Ich hoffe, ich konnte ein bisschen Lust auf das Werk von dieser doch außergewöhnlichen Künstlerin machen. Wenn ihr mögt, können wir uns in 4 Wochen wiederhören. Dann heißt es wieder, Ordnung muss sein. Bis dahin sage ich Connor Körber tschüss und schön, dass ihr dabei wart.

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1: Ich bin Tine Klimach. In den großen Konflikten stehen die Zeichen erneut auf Eskalation. Trotz Waffenruhe und laufender Friedensverhandlungen haben die USA erneut Ziele im Iran angegriffen. Und auch im Ukraine-Krieg spitzt sich die Lage zu. Präsident Zelensky kündigte am Abend weitere Angriffe auf Russland an.
2: In der Ukraine zeigt sich Präsident Zelensky unbeeindruckt von russischen Warnungen, die Lage in dem Krieg weiter zu eskalieren. Zelensky setzt selbstbewusst auf Attacke. Dabei ist unwahrscheinlich, dass er den Kreml hier in Moskau auf diese Weise zu Verhandlungen zwingen kann. Vielmehr belächeln russische Kommentatoren, dass Zelensky einerseits Moskau droht und er sich andererseits nun mit einem Hilferuf an US-Präsident Trump wendet. In einem Brief bittet er Trump um mehr Raketen für die Abwehr von Moskau. Angriffen. Aus Moskau, Ulf Mauder.
1: Bis Ende Juni läuft noch der Tankrabatt, aber Erwartungen an eine Verlängerung darüber hinaus dämpft Bundesverkehrsminister Patrick Schnieder. Der Staat komme irgendwann an die Grenze seiner Möglichkeiten, sagte er dem Handelsblatt.
3: Knapp 17 Cent weniger pro Liter Diesel oder Benzin. Für den Tankrabatt verzichtet der Staat in den beiden geplanten Monaten auf Steuereinnahmen von bis zu 1,6 Milliarden Euro. Künftig sieht Verkehrsminister Schnieder eher Entlastungsbedarf beim Güterverkehr. Er verweist auf dessen Auswirkungen. Diese Preise würden weitergegeben. Lebensmittel und Waren des täglichen Bedarfs würden teurer. Die Gefahr, dass es an den Zapfsäulen zu einem echten Kraftstoffmangel kommt oder Flugzeuge ohne Kerosin dastehen, sieht er zumindest kurzfristig nicht. Ursula Winkler, Nachrichtenredaktion.
1: Die Gewerkschaft Verdi ruft bei der Postbank auch heute zu Warnstreiks auf. Verdi verlangt für die Beschäftigten 8% mehr Geld, mindestens aber 300 Euro pro Monat. Um den Druck in den Tarifverhandlungen zu erhöhen, werden Postbankbeschäftigte heute auch bei der Hauptversammlung der Deutschen Bank in Frankfurt am Main protestieren, zu der die Postbank gehört. Zum Sport. Tennisprofi Alexander Zverev steht bei den French Open in Runde 3. Zverev gewann in Paris in 3 Sätzen gegen den Tschechen Tomáš Machač. Bei den Frauen hat Eva Lys die 3. Runde der French Open verpasst. Die 24-Jährige musste sich in ihrem Zweitrundenmatch gegen die Rumänin Sorania Cristea in 2 Sätzen geschlagen geben. Damit ist von den gestarteten deutschen Einzelspielerinnen nur noch Tamara Korpač im Rennen. Das Wetter, die Vorhersage des Deutschen Wetterdienstes. In weiten Teilen des Landes gibt es heute erneut sonniges Wetter. An den Alpen und im Schwarzwald bilden sich im Tagesverlauf Quellwolken. Vereinzelt sind Schauer und Gewitter möglich. Die Höchstwerte im Norden zwischen 18 und 23 Grad, sonst 23 bis 30 Grad. Am wärmsten wird es im Südwesten. Auch morgen zunächst viel Sonne, später im Norden bewölkt und am Nachmittag im Nordwesten teils kräftige Gewitter. Dazu erneut warme 26 bis 33 Grad.
0: Das waren die Nachrichten.

Hallo, herzlich willkommen zu einer neuen Ausgabe der Wellenlänge hier auf Byte FM. In dieser Sendung betrachten wir jeweils eine Band oder Musikerin und ihr Netzwerk. Heute im Fokus ein Duo, das bei mir unglaublich oft lief. Es trumpft nicht mit wahnsinnig tiefgründigen Texten auf, sondern mit eingängigen Hooklines und Beats und Pässen, die mitreißen. Die Rede ist vom New Yorker Duo Fuckers und die Band, die schreibt sich wie folgt, nämlich mit F-C-U-K-E-R-S und nennen tun sie sich dann aber doch Fuckers. Wieso sie das so machen? Im Verlauf dieser Sendung. Jetzt hören wir einen ersten Track von ihnen, nämlich Beatback, zu finden auf ihrem Debütalbum Ö. Und dieses Album ist erschienen auf dem Label Ninja Tune. Am Mikrofon die nächste Stunde Christa Helbling.

Sie mischen UK Garage mit Elektropop und House, Fuckers aus New York, gerade gehört. Haben wir sie hier in der Wellenlänge mit dem Song Mission UK Garage mit Elektropop und

Wer hat das Original hinter dieser Coverversion erkannt? Es ist natürlich Devil's Haircut von Beck, gecovert vom New Yorker Duo Fuckers. Sowieso scheinen sie eine Schwäche für den Song von Beck zu haben, denn in Homie Don't Shake haben sie wiederum ein Sample daraus als Interpolation aufgegriffen. Wobei, das Original des Samples, das stammt ja eigentlich nicht aus dem Song Devil's Haircut von Beck, sondern aus dem Song I Can Only Give You Everything der britischen Band Them. Somit hätten wir das aufgeschlüsselt. Beck ist aber wiederum durch die ganze Sache auf die Fuckers aufmerksam geworden und stand im vergangenen Dezember bei einem Konzert in Los Angeles sogar kurz mit ihnen auf der Bühne. Gemeinsam spielten sie dann natürlich den Song Devil's Haircut. Der mittlerweile 55-jährige Musiker Beck hat aktuell selbst eine Schwäche für Coverversionen. So hat er mit Everybody's Gotta Learn Sometime ein Album voller Coversongs veröffentlicht. Erschienen ist das Album kurz vor Valentinstag und natürlich sind deshalb Liebeslieder darauf zu finden. Einige sind doch sehr kitschig, andere sind sehr schön, wie beispielsweise der sehr berührende Song True Love Will Find You in the End im Original von Daniel Johnston, jetzt aber hier auf Beide Femme in der Version von Beck.

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Mit ihrer EP Baggy, auf welcher auch der Song Bon Bon zu finden ist, sorgten die Fuckers vor 2 Jahren für Furore. Zahlreiche prominente MusikerInnen bekannten sich als Fans der Band, darunter etwa Billie Eilish, David Byrne oder Charlie XCX. Tame Impala und Harry Styles nahmen die Fuckers gleich als Support mit auf ihre Tourneen. Tame Impala hat sich aus der Psychrock-Ecke kommend ja auch selbst immer stärker in Richtung elektronischer Musik bewegt. Harry Styles wiederum zeigt sich stets offen für Neues und macht selbst immer mal wieder Ausflüge in leicht alternative Gefilde. Charlie XCX verkörpert wiederum innovativen Dance. Deshalb jetzt hier in der Wellenlänge eine kleine Rundumschau mit diesen 3 prominenten Fans der Fuckers.

Wellenlänge hier auf Byte FM, heute zum New Yorker Duo Fuckers und seinem Netzwerk. Dazu zählt auch James Murphy von LCD Sound System. Wir haben ihn nun gerade quasi am Gesang gehört auf dem Track Los Angeles von Lol Tolhurst, Budgie, Jackknife, Lee und eben James Murphy im Remix von den Fuckers. Da ich immer wieder ganz große Freude habe an diesem Brett von einem Song. Ich weiß gar nicht, ob man das so auf Hochdeutsch sagt, aber ich glaube, es wird verständlich, wenn ihr den Track hört. Und besagter Track, der heißt Tonight und ist von LCD Sound System. Der Track ist

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tanzen, tanzen, tanzen und für einen Moment alles vergessen. Die Musik des New Yorker Duos Fuckers hat für mich etwas sehr Eskapistisches und ja, zuweilen auch Hedonistisches und sie ist schlichtweg mitreißend. So auch der Song I Like It Like That zu finden auf ihrem Debütalbum Ö. Gewählt hat die Band den Buchstaben als Titel, da sie ihn ästhetisch sehr schön findet. Das ist anscheinend der Grund. Aktuell ist das Duo übrigens auf Tournee und kommt dabei auch nach Deutschland und in die Schweiz. Ich werde vermutlich auf dieses Konzert in Zürich gehen, das ich mir sehr, sehr stark wie eine sehr, sehr große Party vorstelle. Ein ebenfalls sehr hörenswertes Album veröffentlicht hat der kanadische Produzent Tiger, etwas dunkler, etwas mehr Elektroclash als das, was die Fuckers machen. Mitgewirkt haben sie auf seinem Track Silk Scarf.

Die belgische Sängerin Angèle zusammen mit dem französischen Elektropop-Duo Justice und dem Song «What You Want» im Remix von der Band mit dem anstößigen Namen «Fuckers». Allerdings schreibt sich die Band ja so ein bisschen anders. Auf das F folgt nämlich gleich ein C, so lässt sich der Name einfacher verwenden und sie können in gewissen Ländern die Zensur umgehen. In dieser Wellenlänge ging es um das Duo aus New York, das mit Ö ein Album geschaffen hat, das bei mir aktuell rauf und runter läuft. Sehr, sehr eingängige Dance-Songs sind das, welche aber mit einem Bein doch noch in der alternativen Elektronika-Ecke verankert sind. Am Mikrofon verabschiedet sich Christa Helbling. Ich wünsche auch zum Schluss nochmals eine gute Party mit den Fuckers.

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1: Ihr hört Lost in Transmission auf Byte FM. Ich bin Henning Tudor-Kasbohm.

McCoy no Tsuiseki Love Chase. Eine Single der taiwanesisch-japanischen Sängerin Ouyang Feifei, so die japanische Aussprache. Gekauft habe ich die Single im japanischen Osaka in einem Plattenladen, der nicht besonders cool war. Und ich kannte auch kaum was, was die da hatten. Aber ich habe mir so ein paar Singles gekauft, die ich einfach, ja, bei denen mir einfach das Cover gut gefiel. Und ich hatte bei allen da Glück. Hatten auch nicht viel gekostet, aber alles super. Machen weiter mit Tsachiko Nishida, Shinji Tate Dai.

mit den Empfehlungen der Woche. Und da war eben auch die aktuelle EP von Mario Kutzner drunter, die wir nochmal hören mit einem älteren Stück, Gaze.

Ihr hört Lost in Transmission auf Byte FM. Heute geht's um Musik, die ich ohne Algorithmus entdeckt habe, sondern auf so Oldschool-Wegen. Das hier sind HIS oder HISÖ, das ist ein Akronym. Ich hatte gesucht nach Musik von Haruomi Hosono, von dem ist das H im Bandnamen, das I ist Kiyoshiro Imawano, Rockmusiker aus Japan. Und das S ist Fuyumi Sakamoto, eine Enka-Sängerin eigentlich, also so traditionsorientierte Popmusik, habe ich gefunden, weil ich nach Hosono-Musik gesucht habe. Und der hat so viel gemacht, da kann man gar nicht bei allem so richtig mithalten. Und die Band, die war im Hosono-Fach im Plattenladen.

Exotica Lullaby. Das Harumi Hosono am bekanntesten vom Yellow Magic Orchestra. Hat aber ein sehr, sehr viel umfangreicheres Werk, Solo und als Produzent und so weiter. Und das ist vom zweiten Album seiner tropischen Trilogie. Bon Voyage heißt das. Das ist im Moment nicht hierzulande auf Streamingdiensten erhältlich. Hier in Lost in Transmission auf Byte FM kommen wir zu einer Platte, die ich nochmal in Osaka in einem Gebrauchtplattenladen gesehen habe. Mir gefiel das Cover, hätte ich auch so gekauft, hat auch nicht so viel gekostet, aber der Mann vom Plattenladen war so freundlich, die auch anzumachen. Meine Frage, was die Band macht, sagte er, Folk, das ist die japanische Adaption von US-Folk, Folk-Rock. Aber der Opener hier auf dem Album von Furu Doke von 1976, das ist funky, dass der Arzt kommt.

Magic Lantern von Fudo Dokey in Lost in Transmission auf Byte FM. Kaufhausmusik hat jetzt nicht unbedingt den allercoolsten Ruf, aber im Kaufhaus vom Tokyo Skytree, da hörte ich auf der Toilette einen Song, der war so unglaublich fantastisch, ein von mir ungehörter Sunshine-Pop-Song von einer Grundschullehrerin aus den 70ern mit ihrer Klasse Sweet Summertime von Miss Abrams and the Strawberry Point Fourth Grade Class.

Sweet Summertime, eine Entdeckung auf dem Kaufhaus-Klo. Ihr hört Lost in Transmission auf Byte FM. Als nächstes wieder ein Coverkauf in schönen Rot- und Pinktönen gehalten. Eine Single von Yumi Matsutoya von 1981. Erinnert mich so ein bisschen an brasilianischen Pop oder auch die Carpenters, Mamotte Agita.

Ja, Yumi Matsutoya in Lost in Transmission auf Byte FM. Und solange wir die Bassline im Ohr haben, ein 92er-Song von Hallelujah Ding Dong, Happy Happy, Lied für dich.

Lied für dich von Halleluja Ding Dong, Happy Happy, Lost in Transmission auf Byte FM. Ich habe kürzlich meine Lektion gelernt, wenn man die Platte haben möchte, muss man sie kaufen. Das ging mir so, als ich im Laden des Labels Time Bomb Records in Osaka war. Und da gab es zwei Alben der Band Momose. Das ist ein Duo von Momoko Yoshino und Sei Yamamoto. Und ja, das eine ist jetzt bei mir zu Hause im Haushalt. Das andere hatte ich überlegt zu kaufen. Dachte, naja, kaufe ich später. Nie wieder gefunden. Gibt's noch nicht mal im Streaming. Und selbst bestellen aus Japan ist schwierig. Okina Space Way.

tolles Lo-Fi-Singer-Songwriter-Tum Momosei mit Okina Space. Well, weniger schöngeistig geht's bei Hikari Bunkai zu einer Tokyota-Band, die oft sehr neu sich ist, sehr interessant. Wurde mir zugesteckt von Ian Martin, englischer, in Tokio ansässiger Musikjournalist, der das Label Call and Response Records betreibt. Und da kürzlich dieses Album von Hikari Bunkai rausgebracht hat, Osake.

Der überraschende, etwas verwirrende Haarschnitt der Sängerin Masako Mori war es, der mich verleitete, diese Single Haru no Mesame zu erwerben. Frühlingserwachen heißt das. Und auch da ist die Rechnung aufgegangen beim Coverkauf, wie auch beim folgenden Song Yuzuki von Jun Mayuzumi. Und wieder geht's gesanglich und auch musikalisch ein bisschen stärker in eine traditionelle Richtung, verbunden aber mit Pop.

Japanischer pentatonischer Gesang und traditionelle Instrumente verbunden mit so einer Spaghetti-Western-Ästhetik. Das ist Jun Mayuzumi. Und jetzt gerade in der aktuellen Single, ebenfalls mit Spaghetti-Western-Ästhetik, verbinden Raymond Nakanishi und Suzume no Tees einen traditionellen Song von der Insel Sado. Ja, ja, doko se.

Am Mikrofon bei Byte FM ist Ella und ich habe gerade den Song Asa Blanca von Josina G. Valenza gehört. In der nächsten Stunde dieser Ausgabe von Flowerpool reisen wir zusammen durch einige meiner allerliebsten brasilianischen Genres mit Bossa Nova, Samba und auch ziemlich viel brasilianischem Jazz. Und wir bleiben direkt bei Josina G. Valenza, einer der bedeutendsten brasilianischen Gitarristinnen ihrer Zeit, und hören ihre Interpretation vom Klassiker Summertime.

Tooth Fairy von John Roseborough und C. Samans war das. John Roseborough kommt zwar nicht aus Brasilien, hat aber den Sound von brasilianischer Musik mit seinem Post-Bossa Nova und jazzigen Kompositionen auf jeden Fall auf seine eigene Weise redefiniert. Er lebt und arbeitet aus Brooklyn, New York, wo er meines Wissens auch aufgewachsen ist. In diesem Cover von Waters of March haben sich die gleichen Artists wieder zusammengetan, um dem Lied Waters of March einen neuen und modernen Twist zu verpassen.

Letztes Jahr habe ich mich Hals über Kopf in dieses Album verliebt. Wave von Antonio Carlos Jobim. Es beginnt mit dem Titel Wave, gerade gehört, und geht dann weiter mit wunderschönen instrumentalen Jazz bis hin zum Track Lamento, dem einzigen Titel auf dem Album, in dem Jobim auch singt. Hier ist es.

Ein Jahr nachdem Antonio Carlos Jobim sein Album Wave veröffentlicht hatte, brachte Walter Wanderley auch aus Brasilien mit When It Was Done ein Werk heraus, das stilistisch auf jeden Fall ganz klar daran angeknüpft hat. Gerade haben wir daraus Just My Love and I gehört und es ist auf jeden Fall kaum zu überhören, finde ich, dass beide Musiker tief in dieser brasilianischen Musikszene verwurzelt waren und tatsächlich haben sie auch immer wieder zusammengearbeitet. Mein persönlicher Favorit von dem Album ist allerdings Surfboard und deswegen hören wir das jetzt auch direkt.

CEO ist die neue Single von Flora Purim, Ricardo Basileia und Erto Moreira. Und bitte entschuldige meine Aussprache, Portugiesisch kann ich leider überhaupt nicht. Die Single ist aber zugleich auch ein erster Vorgeschmack auf das Album, das wir hoffentlich noch in diesem Jahr erwarten dürfen. Flora Purim, von der wir gleich noch mehr hören werden, ist übrigens für ihre außergewöhnliche Stimme bekannt. Ihr Stimmumfang umfasst nämlich beeindruckende 6 Oktaven. Zum Vergleich, professionell ausgebildete Sängerinnen und Sänger bewegen sich meist eher im Bereich von 2,5 bis 3 Oktaven. 6 Oktaven sind deshalb wirklich eine echte Seltenheit. Hören wir uns nochmal ihre schöne Stimme an in ihrem Lied Black Narcissus.

Aquarius von Kyle Chader war das. Und weil ich auch immer ganz gerne neue Musik in meiner Sendung highlighte, hören wir als nächstes Musik von Luigi Luna. Und zwar mit der neuen Single Harem featuring Linika und Suzilla. Und nochmal, tut mir wirklich sehr leid, meine Aussprache ist wirklich abgrundtief schlecht. Ich hoffe, ihr könnt trotzdem verstehen, was ich sage.

Marokkina von Tommy Bera war das, eine Empfehlung von einer Freundin von mir. Als ich sie Anfang Mai in Barcelona besuchen war, haben wir einen ganzen Abend lang irgendwie seine halbe Diskografie durchgehört und das war super schön. Die Sendung geht gleich schon zu Ende, aber bevor es soweit ist, möchte ich mich noch kurz verabschieden. Es hat mir super viel Spaß gemacht, wieder Musik zusammen mit euch zu hören. Vielleicht war ja auch das eine oder andere Lied dabei, was euch richtig gut gefallen hat. Wir hören noch zwei letzte Lieder zusammen. Chigano von Javan und Jazz Carnival von Azimut. Und im Anschluss läuft 10 bis 12. Bis bald!

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1: Ich bin Tine Klimach. Der UN-Sicherheitsrat wird sich heute mit der Lage in der Ukraine und dem dortigen Krieg beschäftigen. Das Gremium trifft sich auf Antrag der Ukraine zu einer Sondersitzung. Präsident Zelensky hat sich Medienberichten zufolge wegen mangelnder Flugabwehr per Brief mit einem Hilfsgesuch an Washington gewandt.
2: Nach dem verheerenden Angriff auf Kiew und weiteren Drohungen aus Moskau sucht der ukrainische Präsident Zelensky Hilfe bei den USA und den Vereinten Nationen. Das höchste UNO-Gremium hat schon viele Male zu dem Thema getagt, ohne viel bewirken zu können. Resolutionen werden von den Vetomächten Russland und China niedergeschlagen und Aufrufe zum Frieden verhallen im Nichts. Zelensky betonte, dass sich die Ukraine bei der Abwehr der Angriffe auf die ganze Welt verlasse, bei der Abwehr von ballistischen Raketen, aber vor allem auf die USA. Aus den USA, Tina Eck.
1: Bis Ende Juni läuft noch der Tankrabatt, aber Erwartungen an eine Verlängerung darüber hinaus dämpft Bundesverkehrsminister Patrick Schnieder. Der Staat komme irgendwann an die Grenze seiner Möglichkeiten, sagte er dem Handelsblatt.
3: Knapp 17 Cent weniger pro Liter Diesel oder Benzin. Für den Tankrabatt verzichtet der Staat in den beiden geplanten Monaten auf Steuereinnahmen von bis zu 1,6 Milliarden Euro. Künftig sieht Verkehrsminister Schnieder eher Entlastungsbedarf beim Güterverkehr. Er verweist auf dessen Auswirkungen. Diese Preise würden weitergegeben. Lebensmittel und Waren des täglichen Bedarfs würden teurer. Die Gefahr, dass es an den Zapfsäulen zu einem echten Kraftstoffmangel kommt oder Flugzeuge ohne Kerosin dastehen, sieht er zumindest kurzfristig nicht. Ursula Winkler, Nachrichtenredaktion.
1: Zum Jahresbeginn sind in Deutschland die Löhne erneut schneller gestiegen als die Verbraucherpreise. Daraus ergibt sich im ersten Quartal eine Steigerung der Reallöhne um 1,8% im Vergleich zum Vorjahreszeitraum, wie das Statistische Bundesamt mitteilte. Hohe Lohnsteigerungen und eine moderate Inflation steigern die Kaufkraft der Arbeitnehmer. Diese Entwicklung dauert seit 3 Jahren kontinuierlich an, nachdem die Phase der Hochinflation infolge des Ukraine-Kriegs überwunden war. Die Gewerkschaft Verdi ruft bei der Postbank auch heute zu Warnstreiks auf. Verdi verlangt für die Beschäftigten 8% mehr Geld, mindestens aber 300 Euro pro Monat. Um den Druck in den Tarifverhandlungen zu erhöhen, werden Postbankbeschäftigte heute auch bei der Hauptversammlung der Deutschen Bank in Frankfurt am Main protestieren, zu der die Postbank gehört. Das Wetter, die Vorhersage des Deutschen Wetterdienstes. Heute oft sonnig und trocken. An den Alpen und im Schwarzwald bilden sich im Tagesverlauf Quellwolken. Vereinzelt sind Schauer oder Gewitter möglich. Mit Höchsttemperaturen im Norden zwischen 18 und 23 Grad. Im Rest des Landes mit 23 bis 28 Grad nicht mehr so heiß wie bisher. Nur am Oberrhein stellenweise bis 31 Grad. Auch morgen anfangs viel Sonne. Später im Nordwesten teils starke Gewitter mit Starkregen und Hagel. Dazu weiter warm mit 26 bis 33 Grad.
0: Das waren die Nachrichten. 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
4: Und damit herzlich willkommen zu dieser Ausgabe 10 bis 12 hier am Donnerstagvormittag. Am Mikrofon begrüßt euch Sophia Hoffmeister und wir gehen rein in diese Sendung mit Steve Lacy und dem Track Playground.

Steve Lacy, Playground, der soeben gehörte Track hier in der Sendung 10 bis 12 auf BytefM. Und damit nochmal hallo. 2 Stunden gemeinsames Musikhören stehen uns nun bevor. Es läuft wie immer ab eigentlich. Ich habe Veranstaltungshinweise dabei, Konzerte und Touren präsentiert von uns, von BytefM. Wir hören einen eurer Favoriten diese Woche, unseren Track des Tages, und Musik aus dem Album der Woche ist ebenfalls am Start. Genauso wie Ghost Funk Orchestra am Start sind mit diesem Song. Brownout heißt er.

B-Syndrom, Taumeln, Taumeln war das hier in der Sendung 10 bis 12 auf BytefM. Ein kurzer Blick auf die Uhr, wir haben es jetzt knapp Viertel nach. Und das hier ist Wetlag mit Pokémon. Im Anschluss daran kommen wir dann zu unserem Track des Tages, dazu dann aber gleich später mehr. Erstmal Wetlag, Pokémon.

Wet Leg mit Pokémon, der soeben gehörte Track. Und an dieser Stelle kommen wir, wie soeben versprochen, zu unserem Track des Tages. Das ist heute New Museum von Maniac Mansion. Beheimatet ist das Artpop-Trio im belgischen Brüssel. Alle drei haben witzigerweise ihre musikalische Prägung und Sozialisation im Jazz. Einflüsse für die Debütsingle New Museum, also unserem Track des Tages, waren jedoch, wie sie selber sagen, unter anderem Yellow Magic Orchestra, auch japanische Videospiel-Soundtracks, aber eben auch Mozart. Das selbstbetitelte Debütalbum der Band ist auf dem Label Humpty Dumpty Records erschienen und New Museum ist auch darauf zu finden. Unser Track des Tages klingt so.

Maniac Mansion mit New Museum. Ich muss sagen, auch jetzt gerade, wie es noch so austrudelt, die Videospiel-Soundtrack-Einflüsse sind auf jeden Fall bemerkbar. Ich habe mich kurz gefühlt wie auf dieser Regenbogenstrecke in Mario Kart, auch wenn ich die meiste Zeit runtergefallen bin, aber das ist eine andere Geschichte. Das war unser Track des Tages, New Museum von Maniac Mansion. Und wenn ihr mehr zum Track des Tages erfahren wollt, dann würde ich euch die Sendung Track des Tages ans Herz legen. Läuft immer samstags um 17 Uhr und am Dienstag um 13 Uhr in der Wiederholung. Dann gibt es eine Auswahl der Tagesstücke der letzten Zeit inklusive Hintergrundinfos und Anekdoten. Und wir hören hier bereits im Hintergrund Tomorrow von Working Man's Club.

Working Man's Club, Tomorrow heißt dieses Stück. Und wir haben es jetzt kurz vor 11:30. Und das nächste Lied kommt von Angel Olsen und hört auf den Namen Never Be Mine.

Wir haben es kurz nach 10 und das hier war Aluparks mit dem Song Blades. Und an dieser Stelle möchte ich gerne zu unserem Album der Woche kommen. Das kommt diese Woche von Juju Rogers und hört auf den Namen Pink Guitars, Spaceships and Voodoo Dolls. Sehr wilder Titel auf jeden Fall, aber so ähnlich klingt auch die Musik, denn auf dem Album folgt Juju Rogers konsequent dem eigenen Bauchgefühl und das liegt musikalisch offenbar irgendwo zwischen Soul, Post-Punk, Southern Rap und Afro-Punk, also wirklich vielerlei Einflüsse, die da auf der Platte vereint werden. Und deswegen klingt die Platte auch so ein bisschen wie eine rastlose Zickzackreise zwischen seinen zwei Heimaten Schweinfurt und New Orleans. Also ja, auch da zwei Gegenpole in urbaner Hinsicht, würde ich sagen. Und verbindet politische Gegenkultur mit der Suche nach ja, einem neuen Sound der Zukunft. So klingt das. Der Track heißt Elohim. Juju Rogers aus dem Album der Woche.

Juju Rogers mit Elohim aus unserem Album der Woche Pink Guitars, Spaceships and Voodoo Dolls. Wenn ihr mehr über das Album erfahren wollt, lest doch gerne in die Albumrezension auf unserem Blog via byte.fm rein. Weiter mit Musik. Das hier sind Unknown Mortal Orchestra mit Weekend Run.

Ihr hört die Sendung 10 bis 12 hier live auf Byte FM am Donnerstagvormittag und hier trudelt gerade noch im Hintergrund Weekend Run von Unknown Mortal Orchestra aus. Und das nächste Stück, das ich ausgesucht habe, beziehungsweise die nächste Band oder das nächste Projekt, ich weiß ehrlicherweise selber nicht genau, was uns da musikalisch erwartet, habe ich ob des ja doch vielversprechenden Namens ausgewählt. Das hier sind Baumarkt mit Chemnitz Stadt. Schauen wir mal, was wird.

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1: Also ich weiß nicht, wie es euch geht, aber mir hat das sehr gut gefallen. Kleiner Gruß in den Osten, das war ein Baumarkt mit Chemnitzstadt. Ich möchte nochmal kurz die Line mit Kiefersperre in den Debattierclub erwähnen. Das hat Spaß gemacht. Schönes Ding. Wenn euch der Song gefallen hat, dann könnt ihr den favorisieren. Das geht über unsere ByteFM-App oder über die Webseite, wenn ihr Mitglied in unserem Förderverein seid. Und mit einem Song habt ihr das die vergangene Woche besonders häufig getan, nämlich mit Prophecy at 1420 MHz, entdeckt in der Sendung Verstärker und Popschutz unter anderem. Der Track kommt von Boards of Canada, einer eurer Favoriten diese Woche. Hören wir nun. Viel Spaß damit. Prophecy at 1420 MHz, Boards of Canada.

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einer eurer Favoriten diese Woche. Prophecy at 1420 MHz von Boards of Canada. Favorit bedeutet, ihr habt diesem Song mehrfach ein Herz geschenkt in unserer ByteFM-App oder über unsere Homepage. Als Freunde von ByteFM könnt ihr das nämlich tun. Und Freund oder Freundin von ByteFM ist auch ein gutes Stichwort, denn Regula Holzarmer ist vor kurzem Freundin von ByteFM geworden, also Mitglied in unserem Förderverein. 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Sie wünscht sich von Johnny Cash Ring of Fire und diesen Wunsch erfüllen wir natürlich gerne. Danke für den Songwunsch und die Unterstützung.

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1: Johnny Cash mit Ring of Fire. Das war ein Songwunsch von Regula Holzarmer. Sie ist vor kurzem Freundin von BytefM geworden. Vielen Dank, Regula, für die Unterstützung. Wir haben es jetzt kurz vor 11 und machen post-punkig weiter im Programm. Das hier sind Castle Beat mit Into.

Ihr hört die Sendung 10 bis 12 hier live auf Byte FM. Das waren Deep Pitch Mode mit Dreaming of Me. Und als nächstes habe ich einen kleinen Tour-Hinweis für euch dabei. Byte FM präsentiert nämlich die Lesetour von Kenneth Huya. Er liest aus All das Passierte in diesem irrsinnigen Milieu Frankfurt. Sind einige Termine dabei, unter anderem in Mainz. Da geht es los heute am 28. also im Buchladen Kadabela. Dann geht es nach Homburg, unter anderem auch nach Marburg, nach Hamburg in die Buchhandlung Blattgold. Berlin, Leipzig und Darmstadt sind ebenfalls dabei. In dem Buch kommt auch ByteFM-Moderator Klaus Walter zu Wort, der ab Seite 164 über die Frankfurter Musikszene und Subkultur der 60er, 70er und 80er Jahre spricht. Und passend dazu hören wir nun den Track Smog in Frankfurt von Hendrik O. Tremba von der Band Messer. Das Ganze ist ein Cover von Michael Holm, findet in dem Buch ebenfalls Erwähnung. Präsentiert von ByteFM die Lesetour von Kenneth Huya.

Smoke in Frankfurt, ein Cover von Hendrik Otremba, beziehungsweise gecovert der Song von Michael Holm, anlässlich der Lesetour von Kenneth Huja zum Buch All das passierte in diesem irrsinnigen Milieu Frankfurt. Bald FM präsentiert die Lesetour mit Stopps in Mainz, wo es heute losgeht, Bad Homburg, Lich, Marburg, Hamburg, Berlin, Leipzig und Darmstadt. Die Termine findet ihr auch nochmal unter bald.fm. Lustigerweise ist Frankfurt nicht dabei, aber ja, Darmstadt ist doch nah dran. Das hier sind Das Kitsch mit Spiel mit der Angst. Wir haben es jetzt kurz nach 11 Uhr.

Human Nature mit Desire. Wir haben es jetzt genau 11:15 und es geht energetisch weiter mit Daft Punk.

Face to Face von Daft Punk und kommen wir nun zu einem weiteren Tourhinweis unsererseits. Präsentiert von BiteFM wird die Tour von Get Well Soon. Nächste Woche am Montag geht's los in Wiesbaden im Schlachthof. München, Erlangen, Dresden und Berlin werden auch abgetourt und Tourabschluss ist dann am Samstag nach dieser kleinen Rutsche im Hamburger Molotow. Und wir hören jetzt stellvertretend dafür, damit man schon mal so einen kleinen Eindruck bekommen kann, wie das Ganze dann live klingt, aus dem neuen Album Minus the Magic, den Track Okay.

Okay, von Get Away Soon aus dem aktuellen Album Minus the Magic, das kommende Woche auf Tour vorgestellt wird. Am 1.6. geht's los, also am Montag, und am Samstag, den 6.6. ist Tourabschluss im Hamburger Molotow, präsentiert von Byte FM. Dementsprechend findet ihr die Konzertdaten auch unter www.byte.fm/Konzerte. So, es wird sommerlich, nicht nur von den Temperaturen her, sondern auch musikalisch. Das hier ist Wann strahlst du?

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Wann strahlst du von Aerobik und Jack Palminger hier auf BeidFM in der Sendung 10 bis 12? Und es erwartet euch ein weiterer Veranstaltungshinweis. Das Mozart Nature Fest feiert nämlich Premiere in Hamburg. Von heute an, vom 28. bis 12. Juli, finden im gesamten Stadtgebiet 14 Konzerte statt. Und BeidFM präsentiert das Ganze mit. Deswegen hören wir jetzt einmal, interpretiert von der Wiener Philharmoniker, Symphonie Nummer 41 in C-Dur, Jupiter.

Jupiter aus Mozarts Symphonie Nummer 41 in C-Dur anlässlich des Mozart Nature Fest, das heute beginnt und bis zum 12. Juli in Hamburg stattfindet, an verschiedenen Spielorten mit diversen Konzerten präsentiert von Byte FM. So. Ich weiß jetzt gar nicht, ob das kulturell erlaubt ist, aber ich mach's einfach mal. Nach Mozart spielen wir jetzt, beziehungsweise hören wir jetzt DJ Kotze mit Pickup, musikalisch was ganz anderes, aber der Mix macht's, habe ich mir mal sagen lassen.

DJ Kotze mit Pickup hier auf Byte FM in der Sendung 10 bis 12. Wir haben etwa noch ein Viertelstündchen vor uns und wollen auch gar keine Zeit weiter verschwenden. Hören Musik von Ferg X, Fisherman Roll heißt dieses Stück.

Ferg X Fisherman Roll, der eben gehörte Track. Und wir haben jetzt noch, nein, warte mal, von vorne. Ich habe noch einen Veranstaltungshinweis für euch, so rum wollte ich sagen. Und zwar spielt Ben Howard ein Konzert in Hamburg am 1.6. im Docks, präsentiert von ByteFM. Und wir hören passenderweise dazu jetzt den Track Walking Backwards.

First Aid Kit mit Turning On To You. Wir haben es jetzt kurz vor 12 und das heißt, dass diese Sendung sich langsam aber sicher dem Ende neigt. Um 12 Uhr folgen dann die Nachrichten. Ich wünsche schon mal viel Vergnügen mit dem Folgeprogramm und verabschiede mich an dieser Stelle. Mein Name ist Sophie Hoffmeister. Kommt gut durch den Tag und den Rest der Woche. Das hier sind Belle und Sebastian mit The Boy with the Arab Strap. Ciao, ciao.

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1: Ich bin Tine Klimach. Der UN-Sicherheitsrat wird sich heute mit der Lage in der Ukraine und dem dortigen Krieg beschäftigen. Das Gremium trifft sich auf Antrag der Ukraine zu einer Sondersitzung. Präsident Zelensky hat sich Medienberichten zufolge wegen mangelnder Flugabwehr per Brief mit einem Hilfsgesuch an Washington gewandt.
2: Nach dem verheerenden Angriff auf Kiew und weiteren Drohungen aus Moskau sucht der ukrainische Präsident Zelensky Hilfe bei den USA und den Vereinten Nationen. Das höchste UNO-Gremium hat schon viele Male zu dem Thema getagt, ohne viel bewirken zu können. Resolutionen werden von den Vetomächten Russland und China niedergeschlagen und Aufrufe zum Frieden verhallen im Nichts. Zelensky betonte, dass sich die Ukraine bei der Abwehr der Angriffe auf die ganze Welt verlasse, bei der Abwehr von ballistischen Raketen, aber vor allem auf die USA. Aus den USA, Tina Eck.
1: Die Gewerkschaft Verdi macht Druck gegen vorgesehene Ausgabenbremsen bei den Krankenhäusern. Hintergrund ist das Sparpaket der Bundesregierung für stabile Beiträge. Krankenhauspersonal in mehreren deutschen Städten ist heute zu Protestaktionen aufgerufen.
3: Um Finanzlöcher zu stopfen und höhere Zusatzbeiträge zu vermeiden, sollen die Kosten im Gesundheitswesen 10,3 Milliarden Euro gesenkt werden. Die Krankenhäuser sind der größte Posten. Sie sollen ihre Ausgaben den Plänen nach um 4,6 Milliarden Euro drücken. Von Verdi heißt es, die Beschäftigten seien wütend über die wörtlich Sparorgie von Gesundheitsministerin Wacken. Schon jetzt fehle Personal. Dieser Zustand würde sich dramatisch verschlimmern. Ursula Winkler, Nachrichtenredaktion.
1: Zum Jahresbeginn sind in Deutschland die Löhne erneut schneller gestiegen als die Verbraucherpreise. Daraus ergibt sich im ersten Quartal eine Steigerung der Reallöhne um 1,8% im Vergleich zum Vorjahreszeitraum, wie das Statistische Bundesamt mitteilte. Hohe Lohnsteigerungen und eine moderate Inflation steigern die Kaufkraft der Arbeitnehmer. Diese Entwicklung dauert seit 3 Jahren kontinuierlich an, nachdem die Phase der Hochinflation infolge des Ukraine-Kriegs überwunden war. Der Kadaver des als Timi bekannten Buckelwals bleibt nun doch auf der dänischen Insel Anholt und wird direkt am Strand obduziert. Dort liegt das Tier seit rund 2 Wochen im flachen Wasser. Der Wal werde im Laufe dieses Wochenendes an Land gezogen, teilte die dänische Umweltbehörde mit. Obduktion, wissenschaftliche Untersuchungen und Entsorgung des Kadavers sollen demnach Ende kommender Woche stattfinden. Das Wetter, die Vorhersage des Deutschen Wetterdienstes. Heute oft sonnig und trocken. An den Alpen und im Schwarzwald bilden sich im Tagesverlauf Quellwolken. Vereinzelt sind Schauer oder Gewitter möglich. Mit Höchsttemperaturen im Norden zwischen 18 und 23 Grad. Im Rest des Landes mit 23 bis 28 Grad nicht mehr so heiß wie bisher. Nur am Oberrhein stellenweise bis 31 Grad. Auch morgen anfangs viel Sonne. Später im Nordwesten teils starke Gewitter mit Starkregen und Hagel. Dazu weiter warm mit 26 bis 33 Grad.
0: Das waren die Nachrichten.
4: Hallo, recht herzlich willkommen zu Kramba bei DFM. Mein Name ist Klaus Vier.

Caramba, bei der FM, ich hoffe, es geht euch gut. Die heutige kleine Show beginne ich mit einem Remix. Hauptverantwortlich ist die Amerikanerin Mickey, die wir hier gerade mit dem Titel If You Want Me gehört haben, freilich im Remix von Knowledge, den einige unter euch möglicherweise kennen, durch seine Zusammenarbeit mit Anderson .Paak. Immer sehr spannend, wenn Leute, die eigentlich eher so dem Hip-Hop-Beatmaker-Genre zugetan sind, auf hausige Formate wechseln, wie wir das eben gehört haben. Starker Track, If You Want Me, im Knowledge Remix von Mickey.

Programma bei DFM. Spannende, wendungsreiche Songs, aber genau das nicht, was der Name dieser dreiköpfigen Band möglicherweise suggerieren könnte. Cola haben wir hier gerade gehört, also No Sugar in dem Fall. Davor habe ich die Londoner Produzentin Rebecca Abdeen gespielt. Where You Must Go ist ein brandneuer Track von ihr, der einmal mehr zeigt, wie super sie durch so sonnige, sehr warme, Breakbeat-getriebene Tracks geht. Soeben erschienen Where You Must Go, Rebecca Abdeen. Diese Band kommt aus Belgien hier. The Haunted Youth.

The Haunted Youth mit ihrem neuen Album. Die Band war ursprünglich das Soloprojekt des Sängers Joachim Liebens, dem aber irgendwann möglicherweise aufgefallen ist, dass der Sound des Ganzen sehr Wall of Sound orientiert, sehr sphärisch, vielleicht insbesondere live besser von einigen Leuten gespielt werden sollte, deshalb jetzt Band. Und inwieweit der Albumtitel Boys Cry 2 als wirklich mehr als eindeutige Referenz in Richtung eines berühmten Songs von The Cure, Boys Don't Cry, inwiefern das geschickt ist, das lasse ich mal dahingestellt. Aber musikalisch finde ich das echt gut, was hier auf die Beine gestellt worden ist. Ich habe gerade den Opener gespielt, der überlang ist übrigens. Ich habe mir einfach mal die Freiheit genommen, so 2 Minuten ein bisschen zur Seite zu schieben, das Intro, um die Sache hier nicht zu massiv innerhalb dieser kleinen Show platziert zu sehen. Die Zürcher Band Annie Taylor.

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Ich habe ein bisschen geschlafen, will ich nicht sagen, aber die Länge des Tracks nicht ganz optisch erkennen können. Der kommt übrigens aus Italien, von dem Produzenten Norv aus seiner EP Phantom Great und fokussiert sich, was die EP betrifft, ganz auf UK Bass Music. Der eben gehörte Track hier, Ecstasy, ist vielleicht am pop-affinsten, wenn man das so sagen kann. Davor habe ich eine Band aus Zürich, Schweiz gespielt, Annie Taylor, mit ihrem neuen Album Out of Scale. Die Band veröffentlicht seit rund 5-6 Jahren, ich glaube, das ist jetzt das insgesamt dritte Album, mit dem das Quartett in den Armen des Hamburger Labels Clouds Hill gelandet ist. Und ich muss ganz ehrlich sagen, gehört zu meinen Favoriten so innerhalb dieser Tage. Großartig geschnürte und geschichtete Gitarren. Ich kann nicht genau sagen, woran es liegt, aber manchmal musste ich an die alte niederländische Band The Shocking Blue und ihren Blaupausen-Vorzeige-Hit Venus denken. Unheimlich gute Akkordmelodien, tolle Sängerin Jeannie Jungi und eben das neue Album Out of Scale, das sehr packend, kräftig daherkommen kann, aber durchaus auch so seine fragileren Momente hat. Das ist ein Kollektiv aus Kanada, La Securité.

Wir sind hier bei Kamerofight FM, zwei, drei Tracks in einer Linie. Ich sag gleich, was das im Einzelnen gewesen ist, so buchhalterische Dinge. Kann ich ja ganz gut.

Caramba, meine Fam, die Band ist cool. Sie kommt aus England, Gurriers. Kamen relativ spät so in dieses ganze Post-Punk-Movement rein, konnten sich aber schnell etablieren mit ihren wirklich durch und durch, ohne das jetzt böse oder sonst wie negativ zu meinen, räudigen Songs. Gibt einen brandneuen von ihnen, den habe ich gerade gespielt. Davor hatten wir unter anderem La Securité aus Kanada gehört. Ich durfte die Band vor einigen Jahren mal live sehen. 5, 6 Leute auf der Bühne. So ein massives Package an Menschen und ihr hochenergetischer, auch im Prinzip Post-Punk gesteuerter Song, Sound, wirklich klasse. Und Turtle Tommy habe ich einfach mal auch mit einem neuen Song, Pretty Little Mouth heißt der, dazwischen gespielt. Sie kommt aus Melbourne, ist in den letzten Jahren meines Wissens auch eine Zeit lang in den USA gewesen, lebt jetzt in Sydney, hat sich irgendwann mal so, wenn man das so sagen kann, völlig neu erfunden und den eigentlichen Namen Jess Holt, mit dem sie früher in diversen Indie-Bands auftrat, auch abgelegt, um sich Turtle Tommy zu nennen, musikalisch so vom Style her durchaus so 90er Jahre orientiert, Nirvana, Rockmusik, Garbage und solche Sachen, und hat auch ihre Identität neu entdeckt, wenn man das so sagen kann. Sie ist queer und auch das spielt in die Tatsache rein, dass sie eben, wie gesagt, so ganz neu für sich neue Akzente gesetzt und gefunden hat. Über den Typen, den ich jetzt spielen möchte, weiß ich vergleichsweise wenig. Kommt aus Philadelphia, nennt sich Johnny Diamond. So Romantic New Wave inspirierte Tracks auf seinem neuen Album, das seinen Namen trägt.

Wir sind hier bei Gramm auf Byte FM, hören einen Produzenten namens Massimiliano Pagliara, der, wie der Name schon suggeriert, aus Italien kommt, in Berlin aber lebt, dort ziemlich gut vernetzt und verankert ist und einen neuen Track einmal mehr also in Richtung Cosmic Disco veröffentlicht hat, finde ich echt stark. Cool Breeze ist der Titel, der jetzt hier auf den letzten Metern ist. Am vergangenen Sonntag ist Udo Lindenberg 80 Jahre alt geworden und ich habe die Gelegenheit genutzt und mal ein paar Leute über ihn befragt, die wesentlich jünger sind. Also ich war vor wenigen Tagen noch in einer Kantine am Bahnhof, saß da so mit einigen Leuten Mitte 20 zusammen und fragte mal so ganz platt und stumpf, hat der Udo Lindenberg in eurem Leben zu irgendeiner Zeit mal so eine gewisse Rolle gespielt? Und diese drei, vier Leute allesamt, wie gesagt, Mitte 20, schauten mich etwas ratlos an, bis dann einer fragte, ist das griechischer Wein?

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1: Guter Track von der schwedischen Künstlerin Murex, Massacre heißt er und ist so eben erschienen. Ich muss mal ganz gerade schauen. Die Sonne, die hier reinscheint, die blendet mich ganz extrem. Ich sehe aber, wir haben noch ein paar Minuten Zeit. Udo Lindenberg hatte ich erwähnt. Einen Titel, den vielleicht nicht so fürchterlich viele Leute kennen. Am letzten Sonntag wurde er 80 Jahre alt. Den würde ich gleich wohl wirklich gerne spielen. Im Zusammenspiel mit Peter Herbolzheimer, großen Bandleader, vor einigen Jahren bereits verstorben. Die Formation Ende der 60er Jahre gegründet und nur kurze Zeit existierend, nannte sich Free Orbit. Lindenberg trommelt und singt.

Ich möchte euch an dieser Stelle alles Liebe und Gute wünschen für die anstehenden Tage, Pfingsten, verlängertes Wochenende. Bedanke mich natürlich für eure Aufmerksamkeit und hoffe, ihr habt eine gute Zeit. Und wir sehen oder beziehungsweise besser hören uns bei nächster Gelegenheit hier in diesem kleinen Theater wieder. Mein Name ist Klaus Fehr. Raus gehe ich gerne hier mit der Niederländerin Elisabeth. Meine Güte, wo sind meine Unterlagen? Die ist so großartig. Jetzt habe ich nicht mal ihren Namen. Das darf nicht wahr sein. Niki. Niki Elisabeth und ihrem Titel Waves. Alles Liebe, alles Gute. Mein Name ist Klaus Fehr. Ciao.

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1: Hallo, hier ist die Sendung One Track Pony, hier ist Frank Lechtenberg. Steve Kilby und Martin Kennedy, die haben eine neue Platte draußen. Die beiden Australier haben das 9. Studioalbum Things We Did on Earth genannt und 11 neue Tracks draufgepackt. Sie veröffentlichen die Platte unter ihrem Nachnamen, also Kilby Kennedy. Die Musik bewegt sich im Spannungsfeld zwischen Progressive, Indie-Rock und Dream-Pop, vielleicht noch ein bisschen Post-Punk. Dabei ist die neue Platte noch eingängiger als die schon guten Vorgänger. Vielleicht erzähle ich euch aber auch noch vorher, woher euch zumindest der Name Steve Kilby etwas sagen könnte. Das ist natürlich die Stimme von The Church, die ebenso noch aktiv sind wie Kilby solo. Irgendwie muss sich diese Kreativität ein Ventil suchen und das ist dann eben auch diese neue Platte, ein mögliches Ventil also. Ich mag alle Tracks, finde aber vor allem die Tracks 3 bis 5 auf dem Album sind besonders stark und die will ich auch im Laufe dieser Stunde spielen. Steigen wir ein mit dem recht rockigen Dysphoria, das sind Kilby Kennedy.

Postpunk aus Zürich, das ist Humanic mit 15 Days. Ihr hört die Sendung One Track Pony auf Byte FM. Postpunk ist auch eine der vielen Schubladen, in die einige der Tracks meines heutigen One-Track-Ponys passen. Da geht's um das 9. Album von Kilby Kennedy. Die Platte heißt Things We Did on Earth. Und neben den beiden australischen Musikern Steve Kilby und Martin Kennedy gibt's auch einige Gäste auf dem Album zu hören. Nafisi Amin zum Beispiel spielt die Nai. Das ist eine Schilfrohrflöte aus dem arabischen Raum, die wir gleich im Track Turkey hören werden. Generell bespielen Kilby Kennedy Themen wie Sterblichkeit, Traumwelten und Welten jenseits der Erde. Einmal mehr gibt es Gerüchte, dass das jetzt das letzte Album des Duos sein könnte. Allerdings gab es die auch schon bei den Vorgängeralben. Martin Kennedy, das muss ich noch hinzufügen, betreibt seit Jahren auch ein Soloprojekt namens All India Radio. Und von dem spiele ich gleich noch was. Vorher aber hier ein ziemlich breit angelegter und treibender Post-Punk-Track, das ist Turkey, India Radio. Und von dem spiele ich gleich noch was.

Das ist der Track Miracle hier in der Sendung One Track Pony auf Byte FM. Die Band dahinter nennt sich Lilium. 2010 entstand das Album Felt von dieser Band und ist bei Glitterhouse Records erschienen. Die Band selber, die stammt aus Denver und Pascal Humbert von 16 Horsepower und Woven Hand gehört mit zur Stammbesetzung. Und auch Hugo Race ist auf diesem Album zu hören. Ich spiele gleich noch was Frisches von Kilby Kennedy, habe aber vor den neuesten Track der Kenneth-Familie für euch, diesmal unter ihrem Dream-Pop-Projekt Mint Julep. Das ist die aktuelle Single Next Life.

Das hier ist das eigentliche Hauptprojekt von Martin Kennedy. Das nennt sich All India Radio. Ich habe euch hier den Track Fall im 2014er Remix gespielt. Hier in der Sendung One Track Pony stelle ich euch heute die neue Platte von Martin Kennedy und Steve Kilby alias Kilby Kennedy vor. Die heißt Things We Did on Earth. Kleiner Funfact am Rande: Martin Kennedy hat 1981 Steve Kilby mit der Band The Church auf einem Hippie-Festival in Australien spielen gesehen. Er war so begeistert, dass er den Auftritt auf seinem Walkman mitgeschnitten hat. Und diese Songs, die waren es, die seine eigene musikalische Karriere inspiriert haben. Übrigens, Martin Kennedy vermeidet es schon sehr lange, aktuelle Musik zu hören. Trotzdem klingt die Band sehr zeitgemäß. Ich habe noch einen weiteren Track von Kilby Kennedy für euch. Das ist The Dryad, hier unterstützt von Leona Gray an den Backing Vocals.

25 Jahre ist dieses Stück von Elbow alt, zu finden auf dem Debütalbum Asleep in the Back. Das war natürlich Any Day Now. Die Platte ist übrigens gerade wieder veröffentlicht worden. Ihr hört bei der FM und ich habe jetzt noch einen etwas älteren Track von Kilby Kennedy für euch, zu finden auf dem Album Glow and Fade. Bis zu diesem Jahr war das mein Lieblingsalbum des Duos. Jetzt haben wir Neues, habe ich heute vorgestellt. Das hier ist We Are Still Waiting.

The Church aus dem Jahr 2017 mit Another Century aus dem Album Man, Woman, Life, Death, Infinity. Eine sehr gute Platte und irgendwie hält Steve Kilby mit seiner Stimme auch diese Band nach vielen Jahrzehnten noch zusammen. Auch mal als Gast zum Beispiel bei der Formation Polaroid Kiss. Hier ist sein Feature im Track Walk the Room und hier ist Byte FM.

Nochmals die Stimme von Steve Kilby, einer Hälfte meines heutigen One-Track-Ponys Kilby Kennedy, das mit Things We Did on Earth ein neues Album veröffentlicht hat. Die Vinylversion ist übrigens sehr, sehr teuer, knapp 60 Euro, aber es soll sie tatsächlich geben. Mutmaßlich kommt die direkt aus Australien. Rausgehen möchte ich mit Karate und Angels Just Have to Show. Und bei uns geht es mit der Kollegin Friederike Herr und unserem Byte FM Magazin weiter. Und wenn ihr diese Sendung in der Wiederholung am Sonntagmorgen gehört habt, dann kommt hier Hello Mellow Fellow mit Matthias Westerweller. Ich bin Frank Lechtenberg und sage Tschüss. Show today.

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1: Ich bin David Riemer. Die EU-Kommission hat wegen illegaler Produkte eine Strafe in Höhe von 200 Millionen Euro gegen den chinesischen Online-Marktplatz Temu verhängt. Das Unternehmen habe die Risiken und Schäden für Verbraucher nicht ordnungsgemäß bewertet und verstoße damit gegen EU-Recht. Das teilte die Brüsseler Behörde mit.
2: Von einem besonders schwerwiegenden Verstoß gegen EU-Regeln sprach die Kommission. 130 Millionen EU-Bürger seien bei Temu Kunden und das Risiko für sie sei zu groß. So sei ein hoher Prozentsatz von Ladegeräten mangelhaft gewesen. Zu viele Babyspielzeuge hätten zu viele Chemikalien enthalten und bei anderen habe Erstickungsgefahr bestanden. Temu kümmere sich zu wenig um die Sicherheit der verkauften Produkte. Aus Brüssel, Dieter Ebeling.
1: Der Wocheneinkauf im Supermarkt verdirbt vielen die Laune. Doch die Kaufkraft in Deutschland nimmt zu. Die Löhne steigen schneller als die Preise. Für das erste Quartal in diesem Jahr das Statistische Bundesamt eine Steigerung der Reallöhne um 1,8% im Vergleich zum Vorjahreszeitraum ermittelt.
3: Hohe Löhne und moderate Inflation hört sich gut an, denn das heißt, wir können uns für unser Geld relativ viel kaufen. In mehreren Branchen gab es zuletzt ja auch hohe Lohnsteigerungen. Der Mindestlohn ist gestiegen, das alles macht sich bemerkbar. Dennoch eine Woche Urlaub ist für manche Luxus und Experten sagen, unterm Strich gab es auch schon vor einigen Jahren eine Stagnation der Reallöhne und sie warnen, die Folgen des Iran-Krieges könnten für eine Negativentwicklung sorgen. Claudia Wächter, Nachrichtenredaktion.
1: Nach dem gewaltsamen Tod der damals 12 Jahre alten Luise aus Freudenberg im Siegerland müssen die Mädchen, die die Tat gestanden hatten, Schmerzensgeld an die Familie des Opfers zahlen. Das Landgericht Koblenz sprach den Eltern und der Schwester insgesamt 85.000 Euro zu. Für die Getötete kommen 40.000 Euro hinzu. Das Urteil ist noch nicht rechtskräftig. Die 47-jährige Frau, die gestern Morgen mit ihrem Auto in eine Schülergruppe gefahren ist, trug nach dpa-Information ein Gerät zur langfristigen Herzüberwachung. Sie hatte demnach im Mai vergangenen Jahres wegen einer Ohnmacht bereits einen Verkehrsunfall verursacht. Sie durfte aber laut den Informationen Auto fahren. Die Frau hatte die Kontrolle über ihr Auto verloren und war in eine Gruppe von drei Jungen gefahren. Zwei der 12-Jährigen wurden so schwer verletzt, dass sie später im Krankenhaus starben. Der dritte Junge war nur leicht verletzt worden. Zum Wetter die aktuelle Vorhersage des Deutschen Wetterdienstes. Es bleibt heute in weiten Teilen des Landes weiter sonnig und trocken. An den Alpen und im Schwarzwald bilden sich im Tagesverlauf Quellwolken, vereinzelt sind Schauer oder Gewitter möglich. Höchstwerte im Norden zwischen 18 und 23, sonst 28 bis 31 Grad. Am wärmsten wird es am Oberrhein. Auch der Freitag startet mit viel Sonne, später im Norden bewölkt und am Nachmittag im Nordwesten teils kräftige Gewitter. Dazu 26 bis 33 Grad maximal.
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4: Am Donnerstagnachmittag Friederike Herr im Studio.

Sophia Cortezes ist das hier mit Madris im Beide-Fan-Magazin am Donnerstagnachmittag. Und heute zu Gast hier im Magazin wird Way Dynamic sein, das Projekt des australischen Musikers Dylan Young. Seit 2022 sind 3 Alben von Way Dynamic erschienen und mit dem aktuellsten Massive Shoe ist Way Dynamic jetzt auf Tour, heute Abend in Hamburg und vorher hier im BeidFM-Studio, hier im Magazin. Hier gibt's aber erstmal Musik von Miso Extra Certified.

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Voyage, ein Track von Die Anteile von ihrem Album Pelzwerk 2025 erschienen. Ihr hört es beide vom Magazin und hier gibt's jetzt eine neue Single von The Tallest Man on Earth. Das ist seit über 20 Jahren das Projekt des schwedischen Songwriters Christian Mattsson und Colors ist seine erste neue Single seit 3 Jahren.

ganz klassisch als Home Recording zu Hause aufgenommen, diese neue Single von The Tallest Man on Earth, Colors. So heißt dieser Track, eine erste neue Single seit 3 Jahren von dem schwedischen Songwriter Christian Mattsson. Seit über 20 Jahren ist er als The Tallest Man on Earth aktiv. Ihr hört es beide für ein Magazin und wir bleiben noch kurz in Schweden. Hier ist Robin mit Blow My Mind.

0: Mitte der 70er, Long Island, New York, Blue Oyster Cult waren das hier mit Don't Fear the Reaper. Und wir springen hier im Beitefell-Magazin in die 90er-Nuller Jahre. Denn der schottisch-deutsche Musiker und Produzent Max Turner wurde in den 90er- und Nullerjahren mit dem Hip-Hop-Projekt Puppet Masters bekannt. Jetzt hat er ein neues Soloalbum veröffentlicht, gerade letzte Woche, Seeds of the Unknown. Das ist gerade letzte Woche auf dem Label Fun in the Church erschienen. Und diesen Sonntag könnt ihr Max Turner live erleben, wo genau dazu gleich mehr. Hier erstmal ein Track von diesem neuen Album Seeds of the Unknown. Hier ist Max Turner mit Is It Worth It?
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Is It Worth It? Ein Track von Max Turner und seinem neuen Album Seeds of the Unknown. In den 90er und Nullerjahren wurde Max Turner, der schottisch-deutsche Musiker und Produzent, mit dem Hip-Hop-Projekt Puppet Masters bekannt. Jetzt, gerade letzte Woche, ist ein neues Solo-Album erschienen, Seeds of the Unknown. Und damit könnt ihr ihn live erleben, diesen Sonntag am 31. Mai in Berlin im Salon Wellenmaschine, präsentiert von Byte FM. Hier

Literally Everything. Brimheim war das hier im BeiteFM Magazin am Donnerstagnachmittag. Und hier gibt es jetzt einen kleinen Zeitsprung ins Jahr 2001. Denn vor 25 Jahren ist das zweite Album von Fortet erschienen. Pause, so heißt dieses Album. Nach Jazz- und Hip-Hop-Samples arbeitete Kieran Hebden alias Fortet auf diesem Album vermehrt mit Folk- und Electronica-Versatzstücken. Ein Sound, der Anfang der Nullerjahre als Folktronica einsortiert wurde. Und dieses Album Pause, das brachte Fortet nicht nur viel Lob von MusikkritikerInnen, sondern auch die erste Lizenzierung einer Single für einen großen Werbungsdeal ein. Und das war diese hier, Everything is Alright. Hier ist Fortet.

Everything is alright. Vor Ted ist das hier im ByteFM Magazin vom Album Pause. Das ist genau vor 25 Jahren, Ende Mai 2001 erschienen. Damals das zweite Album von Vor Ted, Kieran Hebden. Ihr hört das ByteFM Magazin und wir bleiben hier nochmal ganz kurz im Jahr 2001. Noise Shaper, The Only Redeemer.

Ihr hört das BeideFM-Magazin und das war Mendicant von Cola, das Trio aus Montreal in Kanada. Und aus Kanada geht's jetzt nach Hamburg, denn unser neues Mitglied im Förderverein, Alexei Isatschenko, neuer Freund von BeideFM, ist gerade Mitglied in unserem Förderverein geworden. Und Alexei wünscht sich TikTok, eine Single von Gael aus Hamburg. Ich weiß nicht, ob ich das richtig ausspreche, muss ich dazu sagen. Und ein Sound ist das zwischen Post-Punk, Wave und Metal. Alexei, vielen Dank für deine Unterstützung in unserem Förderverein Freunde von BeideFM. Und vielen Dank auch für deinen Songwunsch. Den gibt's jetzt hier.

Von Geil war das ein Songwunsch von Alexei Isatschenko aus Hamburg. Alexei ist vor kurzem Freund von BeitFM geworden, das heißt Mitglied in unserem Förderverein Freunde von BeitFM. Alexei, vielen Dank nochmal für deine Unterstützung in unserem Förderverein und danke auch für den Songwunsch. Ihr hört das BeitFM-Magazin und hier sind Fontaines DC mit Favorite.

Roundabout war das The Beths aus Neuseeland von ihrem Album Straight Line Was a Lie 2025 erschienen. Ihr hört das beide vom Magazin und ich bekomme hier im Studio gleich Besuch von Way Dynamic, das Projekt des australischen Musikers Dylan Young. Seit 2022 sind 3 Alben von Way Dynamic erschienen und mit dem aktuellsten Massive Shoe ist Way Dynamic jetzt auf Tour, heute Abend in Hamburg und gleich hier bei uns im Byte FM Studio. Vorher gibt's schon mal einen Song von diesem Album von Way Dynamic. Hier ist er mit The Others.

0: I Was The Dancer, ein Song vom Album Massive Shoe von Way Dynamic, das Projekt des australischen Musikers Dylan Young. Er ist gerade auf Tour, heute Abend in Hamburg im Aalhaus live zu erleben und jetzt noch hier bei mir im Studio. So Dylan, you're on tour with your band. Who's in this band and how does that work? Like, you're all from Melbourne, mm-hmm. I assume?
1: Mm-hmm. We all live in Melbourne at the moment. One of us is from Germany, but mm-hmm. and many of us were raised outside of Melbourne, but we all live there and we play in each other's projects. Almost everyone has their own thing, and it's a very good community there.
0: Yeah, that's my next question. What's the local landscape and community for indie musicians and bands like in Melbourne? How can we picture it? So you already said you help each other out, you play in each other's projects. Are there certain spaces that are good for upcoming bands?
1: Yeah, I think Melbourne's a world-class music city for many reasons. It's big, and I think sometimes it's I feel that the geography of where it is in the world, its isolation helps, I don't know, some sort of incubation happen. But also Bite FM reminds me of the community radio there as well, which is always allowing artists to not necessarily make mainstream music, and it supports all sorts of creativity.
0: Ja, ja, ich habe Dylan gefragt, wie es denn zu Hause aussieht in Melbourne. Da gibt es eine sehr rege Indie-Szene und alle Mitglieder seiner Band, mit der er jetzt gerade auf Tour ist, spielen auch in anderen Bands. Man hilft sich gegenseitig aus und probiert sich aus. Und er sagt, das ist generell ein sehr gutes Klima für neue, junge Bands. Vor allem auch vielleicht deswegen, vermutet Dylan, weil Melbourne auf der Weltkarte ja dann doch ein bisschen abgelegen liegt. Und er sagt, gerade in diesem Vakuum, da entsteht viel Neues und viel Kreativität. You also record and produce your own music, mostly by yourself, but you also, that's what I was going to get at, you also help others record their music. You record your friends' albums. I think you do that a lot too. Mm-hmm. And I wondered, how did you get into doing all these recordings? How does that happen?
1: I think I just needed to get things done cheaply when I first started learning to do that. When an album is got interesting production, it's really quite a bonus. It's the icing on the cake. And sometimes it can even be a part of what's interesting about the music in the first place, how it sounds. It can be the point of the music. Yeah, and I find that really exciting. I'd like to sort of master every aspect of music, I suppose,
0: yeah.
1: Making records.
0: Do you have two bands that we should look out for that you produce?
1: That I've produced? I recorded and mixed a band called Piggy Tails that I completely love, also from Melbourne, and there's another Alice Springs based band called Charlie Ivan Band that I'm really proud of as well.
0: Yeah. Ja, Dylan sagt, der Grund, weshalb er als Produzent auch viel arbeitet für seine Friends und für befreundete MusikerInnen, lag am Anfang eigentlich daran, Kosten zu sparen, also DIY sozusagen aus Kostengründen, selber sich an die Regler zu setzen. Mittlerweile ist es einfach ein Stück von ihm geworden und er produziert viele Bands aus seinem Umfeld und aus anderen Städten in Australien. Piggy Tails hat er zum Beispiel produziert, hat er gerade erzählt. Und ja, heute Abend steht er mit Way Dynamic, mit seiner eigenen Band, auf der Bühne im Aalhaus in Hamburg. Am 30. Mai in Erfurt, Franz Mehlhose, und am 31. am Sonntag nochmal in Berlin im Urban Spree. Dylan, so who's all in your band? What instruments are on stage?
1: We're six people. I sing and play acoustic guitar. There's a bassist, electric guitarist, keyboard player, drummer and violinist. And then there's a few other, you know, extra backing vocals and melodica and percussion things here and there. So it can get kind of complicated and funny sometimes.
0: Crowded on a stage. Exactly. Yeah, I believe. Yeah. Ja, es wird manchmal ein bisschen eng auf der Bühne. 6 Leute sind sie und die könnt ihr heute Abend live erleben. Way Dynamic in Hamburg im Aalhaus heute Abend. Dylan, I hope you have a great rest of your tour.
1: Thank you.
0: Und wir hören jetzt noch einen Song von dem Album Massive Shoe. Hier ist Way Dynamic mit Miffed It. Mm-hmm.

Ghost Woman war das hier im Beide-Fan Magazin The End of a Gun. Quickly, Quickly, das ist seit 2018 das Projekt des Sängers und Musikers Graham Johnson aus Portland, Oregon in den USA. Der Pop-Entwurf von Quickly, Quickly, der bewegt sich zwischen psychedelischen Lo-Fi-Sounds, Shoegaze, Noise und Indie-Pop. Und das aktuelle Album I Heard That Noise von Quickly, Quickly, mit dem ist die Band auf Tour ab Sonntag. Wo genau, dazu gleich mehr. Hier erstmal ein Track von diesem Album. Hier ist Quickly, Quickly mit I Punched Through the Wall.

I Punched Through the Wall. Quickly war das hier vom neuesten Album I Heard That Noise. Das zweite Album des Projekts von Graham Johnson aus Portland, Oregon. Und mit diesem neuen Album I Heard That Noise ist Quickly auf Tour. Diesen Sonntag geht's in Berlin im Badehaus los. Am 1. Juni Montag in Köln im Buhmann und Sohn. Am 2. Juni in Hamburg im Aalhaus. Und am 4. Juni dann nochmal in München. Rote Sonne. Präsentiert von BeatFM könnt ihr Quickly dort live erleben. Ihr hört das Magazin und hier Julian Baker und Torres mit Sugar in the Tank.

Liquid Eyes, Wet Leg waren das von ihrem Album Moisturizer. Ihr hört das beide für ein Magazin und hier geht's jetzt nochmal zurück ins Jahr 2001. Denn vor 25 Jahren, genau heute vor 25 Jahren, ist das zweite Album von Air erschienen. Das französische Electronic Duo aus Nicolas Godin und Jean-Benoît Dunkel. Ein Album, das bei MusikkritikerInnen nicht so gut abschnitt wie die zwei ersten Air-Alben, Moon Safari und das Soundtrack-Album The Virgin Suicides, aber 10.000 Hertz Legend, das ging trotzdem in den USA und einigen europäischen Ländern in die Top 10 der Dance-Album-Charts. Und auf dem Track The Vagabond, da gibt's ein Feature von Beck. Und den gibt's jetzt hier. Hier sind Air, The Vagabond.

The Vagabond war das hier. Air featuring Beck aus dem Jahr 2001 vom zweiten Studioalbum des französischen Electronic-Duos Air. 10.000 Hertz Legend, dieses zweite Album, ist vor genau 25 Jahren, Ende Mai 2001, erschienen. Ihr hört es beide vom Magazin und hier Saint Etienne featuring Confidence Man mit Brand New Me.

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Ihr hört das Beitevermagazin um kurz vor vier am Donnerstagnachmittag. Das hier waren Altin Gün von ihrem neuesten Album Garib, die Band aus Amsterdam. Und aus Amsterdam geht es jetzt nach Essen, denn dort findet dieses Wochenende zum zweiten Mal das Treibhaus-Festival statt. Ein eintägiges Musikfestival mit 7 Bands auf 2 Bühnen. Zum zweiten Mal findet es statt und zwar in Essen in der Zeche Karl. Und mit dabei sind dieses Jahr unter anderem Slow Noon, Texoprint, Patina Records, Alpina Weißbescheid, Seki und auch Fuffi 50. Die gibt's jetzt hier mit viel zu spät.

viel zu spät. Fuffi 50 ist das hier gewesen von ihrem gleichnamigen Album. Und Fuffi 50 ist eine der Acts beim diesjährigen Treibhaus-Festival in Essen. Diesen Samstag findet das statt in der Zeche Karl, ein eintägiges Musikfestival mit 7 Bands auf 2 Bühnen. Zum zweiten Mal dieses Jahr das Treibhaus-Festival in Essen. Neben Fuffi 50 sind unter anderem mit dabei Slow Noon, Texoprint, Seki und auch Soft Loft aus der Schweiz. Die hören wir jetzt hier mit Little Less. Hier sind Soft Loft.

Little Less Soft Loft aus der Schweiz war das hier. Und Soft Loft könnt ihr live erleben beim Treibhaus Festival. Diesen Samstag am 30. Mai in Essen in der Zeche Karl. Zum zweiten Mal das Treibhaus Festival, ein eintägiges Musikfestival mit 7 Bands auf 2 Bühnen. Ihr hört das Beide-Fan-Magazin. Und hier ist FKA Twigs mit Perfect Stranger.

Your Shy Horse Girl, das Trio aus Chicago ist das hier, von ihrem Album Phonetics On and Off. Well, I know your shy horse girl, das Trio aus Chicago ist das hier, von ihrem Album Phonetics On and On aus 2025. Ihr hört das bei The Femme Magazin.

Sirena, eine neue Single von Downtown Boys, die Band aus Providence in den USA, veröffentlicht am 26. Juni ein neues Album, Public Luxury, das erste neue Album von Downtown Boys seit 2018. Am 26. Juni erscheint es auf dem Label Sub Pop. Ihr hört das BeiteFM-Magazin und hier Betty Kruse, alles hat seine Zeit.

Perfect World ist das hier im Beide FM Magazin von Prune. Das Projekt von Izzy Hagerup aus Los Angeles. Anfang Mai ist gerade das zweite Album von Prune erschienen, Through the Window. Und damit geht's auf Tour ab 1.6. für zwei Termine in Deutschland. Hamburg Aalhaus am 1. und am 6. Juni in Berlin, Kantine am Berghain. Und Anfang September am 1.9. dann nochmal in Köln im Buhmann und Sohn, präsentiert von Byte FM. Und aus Los Angeles geht's nach New York. Hier sind Busca Booyah.

gleich 16:30. Ihr hört das BTFM Magazin und das hier sind Banger Fabrik aus 2025. Die Single Hat was. Aus Hamburg geht's jetzt für unseren heutigen Track des Tages nach Brüssel. New Museum, die Synth-Pop-Debütsingle des belgisch-japanischen Avant-Pop-Trios Maniac Maison aus Brüssel, ist heute unser Track des Tages. Maniac Maison, gestartet ist das Projekt als Idee von Kasimir Liberski, einem studierten Jazzpianisten und Filmmusikkomponisten. Er holte dann noch seine Freundin, die japanische Musikerin Shoko Igarashi, dazu und den Kindheitsfreund Lucien Frepon. Den kennt man unter anderem schon als Teil von Aksak Mabul oder auch Robbing Millions. New Museum, so heißt unser Track des Tages, Maniac Maison.

New Museum, unser Track des Tages hier von Maniac Maison, ein Trio aus Brüssel. Von ihrem Debütalbum, ihr selbstbetiteltes Debütalbum, das ist bereits erschienen und dieser eben gehörte Song New Museum ist unser Track des Tages heute. Ihr hört es bei TV Magazin und hier Pink Stiletto mit Bonanza.

My Type Sudan Archives mit einem Track vom Album The BPM. Das war letzten Oktober 2025, ein Album der Woche hier bei BeatFM. Unser Album der Woche kommt diese Woche von dem US-amerikanisch-deutschen Rapper Juju Rogers. Pink Guitars, Spaceships in Voodoo Dolls. Ein Album, das Hip-Hop, Funk, fuzzigen Psych-Rock und vieles mehr zusammenbringt. Mit Pink Guitars, Spaceships and Voodoo Dolls entwirft Juju Rogers Afro-Funk, mit PH geschrieben, seine Vision einer neuen afro-revolutionären Musik. Aufgewachsen und sozialisiert zwischen Schweinfurt und New Orleans, als Kind eines US-amerikanischen Soldaten und einer deutschen Lehrerin, verbindet Juju Rogers diese Kontraste und vor allem auch gegenkulturelle Einflüsse aus der afroamerikanischen Underground-Kultur auf diesem neuen Album. Pink Guitars, Spaceships and Voodoo Dolls, unser aktuelles Album der Woche hier bei BeatFM, und daraus gibt's jetzt hier den Track Voodoo Child. Hier ist Juju Rogers.

Voodoo Child, Juju Rogers ist das hier von seinem neuen Album, unser Album der Woche, diese Woche bei BytefM, Pink Guitars, Spaceships in Voodoo Dolls. Ihr hört das BytefM Magazin und hier Jamie XX featuring Romy und Oliver Sim, Waited All Night.

Ja, Banat. Kasdura sind das, ein Duo aus Toronto, gegründet 2020 von der syrischen Sängerin Lene Hamo und dem libanesischen Multiinstrumentalisten Jean Abou Chakra. Gerade letztes Jahr haben Kasdura ihr aktuelles Album Goyum veröffentlicht und damit sind sie jetzt ab Sonntag für einige Termine in Deutschland unterwegs. Präsentiert von BeatFM könnt ihr Kasdura am Sonntag, 31. Mai, jetzt in Berlin im Gretchen live erleben. Am Samstag, den 6. Juni in Karlsruhe im Kulturzentrum Tempel und am 7. Juni dann in München im Miller. Die Tour von Kasdura, die geht noch weiter bis Ende Juni und die Termine findet ihr natürlich auf unserer Homepage beat.fm unter Konzerte. Hier im Magazin hört ihr jetzt The Last Dinner Party, Nothing Matters.

The Last Dinner Party, Nothing Matters. Es ist kurz vor 17 Uhr. Um 17 Uhr geht's hier gleich weiter mit den Nachrichten und dann folgt das Zimmer 436 mit Ruben Jonas Schnell. Zum Abschluss gibt's hier noch einen Songwunsch von Peter Peschke. Peter Peschke wurde gerade zu heute eine Mitgliedschaft im Förderverein Freunde von BeidFM in unserem Förderverein geschenkt. Peter Peschke hat heute Geburtstag, deswegen erstmal alles Gute, Peter. Und der Song für ihn, der kommt jetzt gleich, Breathe In von Low Roar vom zweiten Album des isländischen Projekts Low Roar aus dem Jahr 2014. Das war das BeidFM Magazin. Am Mikrofon war Friederike Herr. Ich verabschiede mich und wünsche euch noch einen guten Donnerstag.

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1: Ich bin David Riemer. Vor einigen Tagen verbreitete US-Präsident Trump noch Optimismus, dass ein Deal mit dem Iran erzielt werden könne. Doch jetzt haben sich die USA und der Iran trotz Waffenruhe und laufender Verhandlungen über ein Kriegsende erneut gegenseitige Angriffe geliefert. Experten fürchten eine neue Eskalation im Iran-Krieg.
2: Wer zuerst geschossen hat, ist kaum zu überprüfen, aber die USA behaupten, sie hätten defensiv gehandelt, nachdem der Iran zuerst gefeuert habe. Es ist die zweite größere militärische Auseinandersetzung in den letzten Tagen, aber die USA versichern, die Waffenruhe gelte weiter. Auch Kuwait meldete Angriffe, Trump drohte Oman, die Sorge vor weiterer Eskalation am Golf ist groß. Der Iran und die USA beschuldigen sich gegenseitig der Verletzung der Waffenruhe. Aus den USA, Tina.
1: Knapp 4 Monate nach dem tödlichen Angriff auf einen Zugbegleiter in Rheinland-Pfalz wird ein 26-Jähriger nun wegen Mordes angeklagt. Es war eine Tat aus niedrigen Beweggründen, teilte die Staatsanwaltschaft in Zweibrücken mit. Der mutmaßliche Täter soll den Bahnmitarbeiter nach einer Fahrkartenkontrolle mit Schlägen attackiert haben.
3: Die Tat hat viele geschockt, überall im Land, weil sie so sinnlos erscheint, die Situation so banal war. Der 26-Jährige fährt schwarz, wird bei einer Ticketkontrolle erwischt, soll den Zug verlassen und prügelt dann heftig auf den Bahnmitarbeiter ein. Das Opfer wird bewusstlos, stirbt später im Krankenhaus an einer Hirnblutung. Der mutmaßliche Täter sagt, die Staatsanwaltschaft habe die Tat gestanden, bestreitet aber einen Tötungsdelikt. Vorsatz. Claudia Wächter, Nachrichtenredaktion.
1: Die EU-Länder haben im ersten Quartal deutlich weniger Waren in die USA exportiert. Rund -30% im Vergleich zum Vorjahr. Trotzdem bleiben die USA das wichtigste Exportziel der EU. Aber auch die Importe nehmen ab. Hintergrund ist unter anderem der seit mehr als einem Jahr andauernde Zollstreit zwischen der EU und den USA. Während der Hitzewelle in Frankreich mit Temperaturen von bis zu 37 Grad gibt es für Grundschüler im Ort Soustan statt Unterricht einen kostenlosen Besuch im Freibad. In den Klassenräumen waren bis zu 53 Grad gemessen worden, deshalb wurde der Unterricht abgesagt. Die rund 350 Schülerinnen und Schüler erhielten gratis Eintritt in ein Freibad. Wegen extremer Hitze gilt in 17 Departements die Warnstufe Orange. Außerdem wurden Züge gestrichen und im Großraum Paris Tempolimits sowie Fahrverbote verhängt. Zum Wetter die aktuelle Vorhersage des Deutschen Wetterdienstes. Am Abend überwiegend sonnig und trocken, im Schwarzwald sind einzelne Schauer oder Gewitter möglich. In der kommenden Nacht meist trocken und klar, es kühlt sich auf 15 bis 6 Grad ab. Im Mittelgebirge geht's stellenweise sogar auf 3 Grad runter. Morgen zieht es sich im Nordwesten zu, hier sind ab dem Nachmittag gebietsweise starke Gewitter mit Starkregen und schweren Sturmböen möglich. Im Rest den ganzen Tag viel Sonnenschein. Höchstwerte 26 bis 30, im Westen und Südwesten heiß mit bis zu 3 Grad, an der Küste kühler.
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Hallihallo, ihr hört das Zimmer 436. Ich bin Ruben Jonas Schnell und das sind Anna Doll und Marie Klock.

La Supériorité du Nombre heißt das Stück von Anadol und Marie Clock vom Album Manivelle. Vor kurzem unser Album der Woche und ich finde diesen Sound, diese alten Synthesizer, die wirklich so nach alten, alten Zeiten klingen, irrsinnig gut. Das Zimmer 436 bei FM, Ruben Jonas Schnell am Mikrofon und heute macht ihr die Musik, ihr spielt die Musik, ich spiele sie nur ab. Es gibt Wunschsongs. Eine Wunschsendung also heute und zwar Wünsche von neuen Freundinnen und Freunden von BeidFM. Ihr könnt Freundin werden, ihr könnt Freund werden unseres Programms und BeidFM damit möglich machen. Und wenn ihr das tut, dann meldet ihr euch an, könnt unser Archiv nutzen und so weiter. Und wenn ihr mögt, könnt ihr euch auch Musik wünschen für dieses Programm. Und das hat Simon Schiller gemacht am 25. Mai um 16.30 Uhr. Und er schreibt vieles, nein, liebes Team schreibt er, vielen Dank für dieses unfassbar tolle Musikprogramm. Fast alle neue Musik entdecke ich durch euch. Danke und ich wünsche mir Dogs von Ice Dream Social.

Ice Dream Social heißt dieses Projekt aus Berlin und Köln. Zwei Musiker, der eine da, der andere da. Und dieses Stück, das erste auf dem Album Jin Woo, das die im März veröffentlicht haben. Ice Dream Social Dogs war das, gewünscht von Simon Schiller. Freund geworden von ByteFM vor ein paar Tagen. Und ja, ByteFM-HörerInnen haben einen guten Musikgeschmack, ist ja klar. Und diese Stunde Zimmer 436 hier komplett mit euren Wunschsongs, aktuelle Tracks, die ihr euch gewünscht habt in den letzten Tagen, als ihr Freundin oder Freund von ByteFM geworden seid. Also Mitglied in dem Verein, der diesen Sender möglich macht. ByteFM, Programm ohne Werbespots, ihr wisst es, deswegen hört ihr uns vielleicht auch. Und also deswegen höre ich gerne zu. Und ohne Werbespots hat ein Problem, ist klar, ne? Und deswegen muss man sich dann anders finanzieren, nämlich, und das finden wir ganz toll so, durch euch, ihr Lieben da draußen, als Mitglieder im ByteFM Förderverein könnt ihr euch unsere Sendung im Archiv anhören, könnt auf unserer Seite kommentieren, kriegt unsere Streams in besserer Qualität. Also es lohnt so oder so, und wenn ihr Freundin, Freund werdet, könnt ihr euch Musik wünschen. Die landet bei uns im Programm, normalerweise in Magazinsendungen. Ich probiere das jetzt hier mal eine Stunde lang aus. Warum, erzähle ich euch nach dem nächsten Track. Der ist gewünscht von Thomas Pohrmann aus Seelze bei Hannover, von einer Band aus UK, die heißt Pigeon. Das Stück Black James Dean. Aus Seelze bei Hannover,

Die britische Band Pigeon ist das Black James Dean vom Album Outer National. War vor ein paar Wochen auch unser Album der Woche und wir fanden es super, finden es super und auch der eben gehörte

Wunsch ist das von Thomas Pohrmann, da ist er aus Seelze, der hat auch gesagt, ey, Pitchen sind geil, deswegen wünsche ich sie mir nochmal, also, wenn ich Freund werde von ByteFM, dann zeige ich das und dann sollt ihr alle hören, Thomas findet Pitchen gut und wir finden es auch gut. Thomas ist also Freund geworden von ByteFM und sorgt dafür, dass wir senden können. Vielen Dank, Thomas, könnt ihr auch machen, wenn ihr es noch nicht tut. Und beim Freund oder Freundin werden könnt ihr euch Musik wünschen fürs Programm. Die Tracks landen in der Regel in unseren Magazinsendungen, also in 10 bis 12, Montag bis Freitag 10 bis 12 oder im ByteFM Magazin von 14 bis 17 Uhr auch Montag bis Freitag ein Track und manchmal auch zwei. Und wir dachten, wir entlasten diese Show ein bisschen vielleicht und rufen eine Sendung ins Leben, wo wir alle zwei Wochen, sag ich mal, eure Wunschsongs unterbringen, die ihr euch wünscht beim Mitglied werden, beim Unterstützen von ByteFM. Weil, ja, eigentlich ist geil, oder? Diese Songs, die ihr gut findet, mal zu kompilieren und dafür einen eigenen Platz zu schaffen, der dann exklusiv dafür da ist. Wobei, wir haben ja schon eine Sendung mit den Wunschsongs der ByteFM-HörerInnen, das ByteFM-Mixtape der HörerInnen, immer donnerstags um 19 Uhr. Also wenn ihr mich jetzt in der Erstausstrahlung hört, um gleich 20 nach 5, dann heute um 19 Uhr gibt es nochmal Wunschsongs, aber die stehen dann immer unter einem Motto, nämlich eins, was im Zusammenhang steht mit unserem Album der Woche. Und in dieser Woche bei Henning Tudor Kasbohm geht es um Afro-Funk oder um Afro-Punk, konntet ihr euch aussuchen. ByteFM Mixtape der HörerInnen heute am Donnerstag, wenn ihr mich live hört, um 19 Uhr. Jetzt also auch Wunschsongs. Der nächste ist von Sven Raube. Der ist in Bielefeld zu Hause, genau wie die Band. Und da gibt es bestimmt einen Zusammenhang, den er aber nicht aufklärt. Die Band aus Bielefeld heißt Amber. Und das Stück, das sich Sven gewünscht hat, als er Freund geworden ist von ByteFM, heißt The Darkening of a Heavenly Body.

A Question of When heißt der Track von Panda Bear und Sonic Boom. Ganz neues Stück. Nicht von euch gewünscht dieses, sondern dies von mir gewünscht. Den neuen Track wollte ich unterbringen. Unbedingt Ankündigung des neuen Albums von Panda Bear und Sonic Boom. Kommt im Juli. Und den Track gibt's vorab. Das Album soll genauso heißen. A Question of When. Panda Bear, Teil von Animal Collective, und Sonic Boom, einst Teil der Gruppe Spaceman 3. Also zwei renommierte Musiker in dem weiten Feld des Indie, whatever that is. Und die haben sich entschieden, ihr Album nicht bei Streaming-Services anzubieten. Das heißt, das gibt es also nur zu kaufen oder eben im Radio oder so. Und das finde ich einen guten Move eigentlich. Es ist natürlich problematisch für KünstlerInnen, die nicht ganz so bekannt sind, sowas zu machen. Geht man voll unter, aber die sind genau, glaube ich, groß genug, dass man trotzdem eine gewisse Reichweite kriegt mit dem, was man tut. Und irgendwie auch ein Zeichen setzt, weil Musik ist was wert und so. Ihr kennt die Geschichte. Panda Bear, Sonic Boom Album A Question of When kommt im Juli. Das nächste wieder Musik von euch gewünscht, ganz alt, von 1982. Ein Stück der britischen Band Talk Talk, das genauso heißt Talk Talk. Gewünscht von Ralf Renz aus Buxtehude, der am 20. Mai Freund von ByteFM geworden ist. Vielen Dank dafür.

Die britische Band Talk Talk mit Talk Talk. Gewünscht von Ralf Renz aus Buchtehude, der gerade Freund von BeidFM geworden ist. Vielen Dank dafür, Ralf. 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Und jetzt die Überlegung, wollen wir vielleicht eine Sendung ins Leben rufen, wo wir diese Wunschsongs noch ein bisschen deutlicher exponieren, so wie ich das hier jetzt im Zimmer 436 mache, wo es normalerweise ja meine Wunschsongs ausschließlich gibt. Wenn ihr wollt, kommentiert, könnt das auf unserer Seite tun. Wenn ihr schon Freundin oder Freund seid, und das ist ja vielleicht besonders interessant, einerseits identifiziert ihr euch dann vermutlich mit dem, was wir machen, andererseits noch eine Wunschsongsendung. Ich bin gespannt. Kommentiert. Das nächste, ein Wunsch von Daniela Schmidt und Oliver Schmidt, vermutlich in Berlin. Die schreiben, wir wünschen uns den Song Tiergarten von IMX. Wir haben lang gewartet, um bei euch Mitglied zu werden, weil wir uns ewig nicht auf einen Song einigen konnten. Wir lieben euren Sender, Daniela und Oliver. Vielen Dank. Hier ist IMX, Tiergarten.

das britische Projekt IMX im Zimmer 436 hier bei BytefM, gewünscht von Daniela und Oliver in Berlin, die gerade Freundin und Freund von BytefM geworden sind. Und wenn ihr Freundin, Freund werdet, uns also unterstützt als Mitglieder im BytefM Förderverein, dann müsst ihr natürlich nicht hier im Programm erscheinen, aber ihr könnt und könnt euch das beim Mitgliedwerden auswählen. Genannt werden oder will nicht genannt werden, und wir halten uns natürlich dran. Aber sagen das immer gerne, wenn wir unterstützt werden, weil es ist so wichtig, um diesen Sender machen zu können, brauchen wir euren Support. Vielen Dank an alle, die uns unterstützen, und viele tun das ja schon seit vielen, vielen Jahren und tragen BytefM. Danke dafür. Ariane Bothe-Stadelmann hat sich das nächste Stück gewünscht, ist Freundin seit 21.30 Uhr am 19. Mai. Ariane, tausend Dank für deinen Support und für diesen Wunschsong. Kannte ich überhaupt nicht. Katja und Marielle Labeck, zwei französische Pianistinnen, die zusammen ja Minimal Music machen. Berühmte Tracks, wollte ich gerade sagen. Stücke der Minimal Musik von den entsprechenden Komponisten Philip Glass, Michael Nyman und so weiter, die sie am Piano inszenieren. Und hier haben sie sich zusammengetan mit einem französischen Sänger, David Chalmin, und sie inszenieren als Minimal Track, wenn man so sagen will, ein Stück von Radiohead, den Pyramid Song.

The Pyramid Song, interpretiert von Katia und Marie Labeck, zusammen mit der Stimme von David Chalmin, wenn ich ihn richtig ausspreche. Stück von Radiohead in dieser neuen Version und toll, dieses Nachecho. Offensichtlich haben sie das live eingespielt und vielleicht auch so ein paar Dinge in den Flügel gelegt, damit es so nachklingt und etwas ganz Besonderes draus wird. Gewünscht von Ariane Bothe-Stadelmann, die kürzlich Freundin von BytefM geworden ist und diesen Sender, dieses Programm unterstützt und möglich macht. Vielen Dank dafür. Auch das nächste, ein Wunschsong von euch. Jens Richter in Hamburg ist Freund von BytefM geworden, wünscht sich was Älteres von Eric Burden. Das Stück Tobacco Road. Und was heißt das eigentlich, Freund von BytefM werden? Ja, diesen Sender tragen als Mitglied im Förderverein, der heißt genauso Freunde von BytefM, zahlt ihr 60 Euro, nicht am Tag, nicht in der Woche, nicht im Monat, im Jahr, 60 Euro im Jahr. 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Ihr tragt diesen Sender als Freundinnen, Freunde von BytefM. Und wenn ihr uns gut findet und auch nicht supportet, dann fasst euch ein Herz. 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Und dieses Eric Burden zusammen mit War, Tobacco Road.

So, es gibt auch Versionen von diesem Stück, die viel, viel länger sind als diese, die jetzt 3 Minuten 45, Tobacco Road, Eric Burdon und War aus dem Jahr 1970. Hier im Zimmer 436 bei Byte FM, gewünscht von Jens Richter in Hamburg, kürzlich Freund von Byte FM geworden, also Mitglied in unserem Förderverein. Und ja, ich habe euch gefragt, kommentiert doch mal, bis jetzt hat sich noch keiner getraut. Kommentieren übrigens könnt ihr auf unserer Homepage, wenn ihr Mitglied im Verein Freunde von Byte FM seid. Also wenn ihr uns unterstützt, dann dürft ihr auch kommentieren und sagen, was ihr vom Programm haltet oder auch auf konkrete Fragen reagieren oder mitmachen beim Mixtape der HörerInnen und solche Sachen. Und jetzt könntet ihr kommentieren und sagen, ja ey, so eine Sendung mit den neuen Wunschsongs der Byte FM Hörerinnen fände ich toll. Also ich fände es ja toll, weil ey, wie divers ist das und wie bunt und wie spannend. Ihr habt tolle Musik, die wir... Also das nächste kannte ich zum Beispiel gar nicht. Das ist aus Brasilien. Gewünscht von Frank Müller. Ich glaube in Berlin. Der ist Freund geworden um 4.30 Uhr morgens. Ich glaube, das darf ich sagen. Und das passt super zur Musik. Musik aus Brasilien. No Porn heißen die. Carvalho, der Track.

Cavallo. Der Track von No Porn aus Brasilien. Gewünscht von Frank Müller, der gerade Freund von Bad FM geworden ist und damit diesen Sender, dieses Programm möglich macht. Lieber Frank, vielen Dank dafür. Liebe alle da draußen, die ihr Bad FM unterstützt. Danke, dass ihr dieses Projekt möglich macht, unsere Vision teilt. Muss doch gehen, ein tolles Radio zu machen, ohne Werbespots, das so frei ist und musikalisch offen, wie wir das mit Bad FM sind. Danke dafür und danke auch an Katrin, die Freundin von Bad FM geworden ist und sich die nächste Musik wünscht. Die kommt von Soap and Skin aus Österreich. Soap and Skin, vor einiger Zeit ein Coveralbum gemacht, also nur Coversongs drauf, Torso. Und darauf auch von den Doors, The End. Und Katrin schreibt, die meiste außergewöhnliche Musik lerne ich dank euch seit Jahren kennen. Tut mir leid, dass ich euch jetzt erst beitrete. Ihr seid spitze, Katrin. Du auch und mach nichts, du bist ja jetzt dabei. Und wenn ihr auch findet, dass ihr eigentlich schon lange Freundin oder Freund von Bad FM, Bad FM heißt der Sender, sein müsstet, dann werdet Mitglied, unterstützt uns. www.byte.fm Menüpunkt Freunde. Ich bin Ruben Jonas Schnell, das war das Zimmer 436. Hier kommen Soap and Skin, gleich geht's weiter mit Popschutz. Und wenn ihr mich in Wiederholung am Samstagmorgen hört, folgt gleich Götz Bühler mit dem Jazz Thing Mixtape. Ciao.

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1: Hallo, hier ist Popschutz, eure luftig lockere Sommersendung mit ein bisschen Popmusik im Radio natürlich und Christoph Möller ist am Mikrofon. Hier ist der erste Song von Geoffrey Landers, Say You'll Say So. Freue mich, dass ihr dabei seid.

Ach, wunderbar. Geoffrey Lander, Say You'll Say So. Das ist doch immer wieder schön, hier so einen US-Amerikaner zu hören, der ganz offensichtlich Lust am Leben hat. Das macht doch sofort gute Laune. Musik, die das Label Music From Memory veröffentlicht hat, vor ein paar Jahren schon, ich glaube 2017. Dieses Label aus den Niederlanden veröffentlicht so Musik, die untergegangen ist, vielleicht zu Unrecht. Geoffrey Landers aus den 80er Jahren. In den 80er Jahren hat er diesen Song hier veröffentlicht vom Album One by One. Und das war es schon weitestgehend, nicht mit der Sendung, aber mit Songs in dieser Sendung. Zumindest Songs, die so Texte haben, eine Songstruktur. Heute viel mehr Tracks. Manche mit Beats, manche ohne. Der hier mit Beats, auch schon etwas älter, 4 Jahre alt. A plus A, das sind Evelyn Emerson und Anunnaku mit Eternal September.

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Ich bin Fan von Shed. René Pavlovitz heißt er mit bürgerlichen Namen. Und ich finde, es gibt kaum Techno-Produzenten, die so eine Dichte und eine Offenheit gleichzeitig innerhalb eines Tracks zusammenführen können wie Shed. Rave Echoes heißt seine neue EP. Die Idee ist so ein bisschen das Gefühl nach einem Rave, das dich wie so ein Echo verfolgt, ein paar Tage oder Stunden danach zu Tracks zu machen. Hier eben haben wir gehört Taking You Home und noch einen Track würde ich gerne daraus spielen. Dieser hier, das ist Rave Predator.

Popschutz bei FM. Wir sind beim Lord of the Isle gelandet. Neue EP heißt Venus Flux und das war der Titeltrack daraus. Weiter mit Cotin, der Rezo Beat, so heißt der Track, im 89 Mix.

0: Hier ist immer noch Popschutz auf BytefM und das ist eines der interessantesten Alben, das in diesen Wochen so veröffentlicht wird, finde ich. Library Copy Do Not Remove von Discovery Zone. Das ist JJ Weil, New Yorkerin, die auch ein paar Tage, ein paar Jahre sogar in Berlin gelebt hat, auch mal eine Sendung kurzzeitig hier auf BytefM moderiert hat und die auf ihrem neuen Album tief eintaucht in kosmische Sounds, in die Sounds des Weltalls oder zumindest in die Sounds der Vorstellung davon, wie das Weltall denn so klingen könnte. Library Copy Do Not Remove, ein Auftragswerk oder zumindest ein Werk, das Discovery Zone geschrieben hat für einen Auftritt im Berliner Zeiss Großplanetarium, dort auch aufgeführt hat. Und jetzt ist es eben als Album erschienen und man kann da fühlen, wie man mit Sound Geschichten erzählt. Mit dabei auch ein anderer Musiker, mit dem Discovery Zone schon häufig zusammengearbeitet hat, World Brain. Und es gibt dann doch ein paar Worte auf diesem Album. Im Titeltrack zum Beispiel, hier ist Discovery Zone, zusammen mit World Brain, Library Copy, Do Not Remove.
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Popschutz bei FM. Das sind Visible Cloaks mit Shapes zusammen mit Yoshio Ojima und Satsuki Shibano aus dem neuen Album Paradescence. Und das wird auf dem gleichen Label veröffentlicht wie Discovery Zone. Das Label heißt Revenge International. Und das war's schon hier mit Popschutz in dieser Woche. Wir hören uns wieder, wenn ihr wollt, in zwei Wochen. Hier geht's weiter mit unserem Mixtape der HörerInnen. Ihr konntet euch Songs wünschen zum Thema Afro-Punk bzw. Afro-Funk. Anlass ist unser Album der Woche von Juju Rogers, einem deutschen, in Berlin lebenden Musiker. Hat ein tolles Album veröffentlicht und eure Songs zum Thema Afro-Funk. Punk gleich im Anschluss. Hier zum Schluss Marc Leclerc, der hat Schwangerschaften vertont. Und das hier ist der 150. Tag der Schwangerschaft. Hier ist Marc Leclerc. Mein Name ist Christoph Möller. Danke fürs Zuhören. Das war Popschutz. Bis bald. Macht's gut. Ciao.

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1: Ich bin David Riemer. Vor einigen Tagen verbreitete US-Präsident Trump noch Optimismus, dass ein Deal mit dem Iran erzielt werden könne. Doch jetzt haben sich die USA und der Iran trotz Waffenruhe und laufender Verhandlungen über ein Kriegsende erneut gegenseitige Angriffe geliefert. Experten fürchten eine neue Eskalation im Iran-Krieg.
2: Wer zuerst geschossen hat, ist kaum zu überprüfen, aber die USA behaupten, sie hätten defensiv gehandelt, nachdem der Iran zuerst gefeuert habe. Es ist die zweite größere militärische Auseinandersetzung in den letzten Tagen, aber die USA versichern, die Waffenruhe gelte weiter. Auch Kuwait meldete Angriffe, Trump drohte Oman, die Sorge vor weiterer Eskalation am Golf ist groß. Der Iran und die USA beschuldigen sich gegenseitig der Verletzung der Waffenruhe. Aus den USA, Tina Eck.
1: 2024 war das heißeste Jahr seit Beginn der Aufzeichnungen, aber der Rekord dürfte nach einem Bericht der Weltwetterorganisation schon bald fallen. Die Wahrscheinlichkeit, dass eines der Jahre bis 2030 eine noch höhere globale Durchschnittstemperatur aufweist, liege bei 86%, teilte die Organisation in Genf mit.
3: Viele schwitzen schon jetzt in dieser besonders frühen Hitzewelle des Jahres. Da braucht man nicht viel Vorstellungskraft, um bald Rekorde purzeln zu sehen. Schon das nächste Jahr könnte das bisher heißeste Jahr 2024 übertreffen, glauben die Experten. Das liegt am natürlichen Wetterphänomen El Niño, das sich anbahnt und das traditionell für höhere Temperaturen sorgt. Das Ziel aus dem Weltklimavertrag, die Erwärmung auf 1,5 Grad zu begrenzen, das könnte erneut übertroffen werden. Aus Genf, Christiane Ulrich.
1: Hessens Ministerpräsident Rhein hat vor weiteren Debatten über einen möglichen Kanzlertausch gewarnt und ist Regierungschef Merz zur Seite gesprungen. Man brauche nicht weniger Merz in Deutschland, man brauche mehr, sagte er in einem Sat.1-Interview. Außerdem halte er das für kompletten Unsinn. Seit Tagen gibt es mutmaßliche Gedankenspiele in der Union zu einem möglichen Kanzlerwechsel angesichts der schwierigen Lage der schwarz-roten Koalition. Die Gewerkschaft Verdi macht Druck gegen Ausgabenbremsen bei den Krankenhäusern im Sparpaket der Bundesregierung für stabile Beiträge. Nach Verdi-Angaben beteiligten sich bundesweit rund 10.000 Klinikbeschäftigte an Protestaktionen. Verdi warnt davor, die Qualität der Versorgung aufs Spiel zu setzen und Erfolge für bessere Arbeitsbedingungen zurückzudrehen. Gesundheitsministerin Wagen plant Ausgabenbremsen etwa bei Praxen, Kliniken und der Pharmabranche. Zum Wetter die aktuelle Vorhersage des Deutschen Wetterdienstes. Der Tag geht sonnig und trocken zu Ende. Im Schwarzwald sind einzelne Schauer oder Gewitter möglich. In der kommenden Nacht meist trocken und klar. Morgen zieht es sich im Nordwesten zu. Hier sind ab dem Nachmittag gebietsweise starke Gewitter mit Starkregen und schweren Sturmböen möglich. Im Rest den ganzen Tag viel Sonnenschein. Höchstwerte 26 bis 30, im Westen und Südwesten heiß mit bis zu 33 Grad, an den Küsten kühler.
0: Das waren die Nachrichten. 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
4: Zum Mixtape der HörerInnen heißt euch willkommen Henning Tudor Christbohm. Unser Thema ist heute Afro-Punk bzw. Afro-Funk, je nachdem, ob man die Klammer ums Haar mitliest. Wir steigen ein mit Jens Wunsch, Janelle Monáe und Saul Williams, Dance or Die.
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Janelle Monáe im Mixtape, der Hörer in Dance or Die, das Stück. Unser Thema heute Afro-Punk, Afro-Funk. Das sind Bezüge auf unserem Album der Woche. Das kommt von Juju Rogers, der ist ein US-amerikanisch-deutscher Rapper eigentlich bislang gewesen. Nur geht die Musik jetzt auf dem neuen Album. Pink Guitars, Spaceships und Voodoo Dolls noch deutlich über Hip-Hop hinaus und hat auch eben so einen Punk-Edge. Wir hören aus unserem Album der Woche Elohim mit Jimmy the Woods.

Movies von Tierra Whack mit zwei O's gewünscht für dieses Mixtape der HörerInnen von Christina. Unser Thema, zu dem ihr euch Sachen gewünscht habt, das ist Afro-Punk und Afro-Funk diesmal. Afro-Funk ist ja eigentlich eine Musik, die sich auf Afrika bezieht, die ursprünglich mal Musikstilen gegeben wurden, die eben nicht vom US-Funk direkt kamen, sondern in Nigeria und Ghana entstanden. Verwendet man manchmal auch analog zu Afrobeat. Eine ghanaische Band aus den 70ern wünscht sich Bregenklöterich, nämlich die Ogyatana Showband Ageshek.

Geshika von der Ogyatana Showband aus Ghana. Ein bisschen Afro-Funk in diesem Mixtape der Hörerin, gefolgt vom Afro-Punk. Das ist ein Begriff, der erst in den frühen Nullern aufkam für die schwarze Community in der Punk-Szene. Die Musik, die wir heute hier hören, die gibt es zum Teil schon sehr viel länger. Eigentlich sogar schon länger als Punk, die nächste Band. Die Band Death nahm dieses Stück schon 1975 auf, gewünscht von Straßenköder, Politicians in My Eyes. Bevor sie eine Punkband waren, waren Death übrigens eine Funkband.

Solace of You von Living Color, wahrscheinlich diesmal sogar eher als Afro-Funk einzuordnen, denn als Afro-Punk, weil sie ja sonst eigentlich härter rocken, Funk-Rock-Band waren sie hauptsächlich. Die Stück ist anders und ich liebe es sehr. Andy offenbar auch, zumindest mag er es, denn Andy wünschte sich diesen Song fürs Mixtape der HörerInnen. Und weiter geht es mit Argos Farfish von Sharabil Ahmed. Mit dem Song, sagt Christo, brachte der Künstler in den 60er Jahren die wilde Rockmusik in den Sudan und provozierte ganz auf punkige Art das kulturelle Establishment, das noch in der traditionellen Musik festhing. Argos

Jimi Hendrix Version von All Along the Watchtower wäre nicht meine erste Assoziation mit unserem Thema für dieses Mixtape der HörerInnen gewesen. Afro-Punk, Afro-Funk. Aber Judith findet, Jimi Hendrix war schon ziemlich Punk und naja, wo sie recht hat, hat sie recht. Er war äußerst Punk und er hat eigentlich auch so mit seinem Spätwerk, das ich selber auch erst sehr spät entdeckt habe, auch noch den Funk-Rock quasi erfunden. Und das auf eine ziemlich, ziemlich coole Weise. So dieses letzte Album, das nie erschienen ist, was es davon gibt, ist großartig. Frank musste, beziehungsweise Frank, wie er schreibt, musste das Internet bemühen zu diesem Thema und stieß auf das Afropunk Festival. Und 2024 waren unter anderem Funky Nomads dabei, von denen er In the Sky hören möchte.

in the Sky, das sind Funky Nomads im Mixtape der HörerInnen auf Byte FM. Das ist die Sendung mit euren Songwünschen zu einem Thema. Das ist diese Woche ein Doppelthema sozusagen, Afro-Punk und Afro-Funk. Hängt meist mit unserem Mixtape der HörerInnen zusammen, wie diese Woche mit dem, mit unserem Album der Woche zusammen, wie diese Woche von Juju Rogers. Montags gibt es dann immer das neue Thema und Wünsche könnt ihr uns schicken an radio@byte.fm per E-Mail oder als Kommentar auf den Socials oder als Fördermitglied geht das auch auf der Sendungsseite. Machen weiter mit dem nächsten Wunsch. Ebony Bones mit No Black in the Union Jack, gewünscht von Soul Tight.

International News von National Wake, einer ganz frühen südafrikanischen Punkband, gewünscht von Tobi. Diese Band eckte beim Apartheidsregime an, nicht nur wegen ihrer Texte, sondern auch schon allein schon durch ihre nicht segregierte Besetzung. Der nächste Wunsch, der kommt, ja, Fritzi wünscht sich das Stück, aufgenommen haben es English Teacher. Es heißt R&B, ist aber eben nicht R&B und funky, sondern eher in der Punk-Richtung. Und das ist eben so ein Klischee, mit dem die Sängerin zu kämpfen hat. Davon spricht sie in dem Text, dass sie aufgrund ihrer Hautfarbe als Afro-Britin für eine R&B-Sängerin gehalten wird.

R&B von English Teacher im Mixtape der HörerInnen als vorletzter Song. Ich gehe raus mit dem Wunsch von Conny, einem Fela Kuti Cover, denn wenn wir Afrofunk als eins der Themen haben, dann kommen wir nicht um Fela Kuti rum. Ein Fela Kuti Cover, aber ein richtig gutes, schreibt Conny. Nguyen Afrobeat aus Chile mit Upside Down. Dann gibt's ab Montag wieder ein neues Mixtape-Thema und das Mixtape dann am Donnerstag mit Christa Herdering. Ich bin Henning Schüter-Kasswurm. Einen zauberhaften, ne? Bis bald, ciao!

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1: Und nun ist es wieder Zeit für Happy to Sad hier auf Byte FM. Mein Name ist Christina Eise. Herzlich willkommen.

Ein Song von Ernest hat die heutige Ausgabe von Happy to Sad eröffnet. Waste a Day heißt er. Und das ist natürlich ein wunderschönes Motto für die Sommerzeit. Einfach nur abhängen. Auf dem Cover seines neuen Albums lehnt Ernest ganz entspannt am Mast eines Segelboots und schaut einfach nur in den Himmel. Deep Blue heißt sein neues Album. Ja, und blau und sommerlich wird es unter anderem auch in dieser Stunde hier mit Happy to Sad auf Byte FM, Songs aus Country, Soul und Americana plus einem kleinen Festival-Vorgeschmack. Heute für das Berlin String Bash. What? Ja, genau, dieses kleine Festival, das kennt im Grunde noch keiner, obwohl es, glaube ich, bereits ins dritte Jahr geht. Es gibt also was zu entdecken. Viel Spaß!

The Secret Sisters hörten wir und Black and Blue von ihrem Album Put Your Needle Down und davor Thomas Chauber und The Big Time. The Big Time ist ein erstes Stück von seinem neuen dritten Album, das mich schon alleine mit dem Titel gecatcht hatte. Tender Country nämlich heißt es, also zarter Country. Wow, da gehen bei mir ganze Fantasiewelten los. Und Thomas Chauber enttäuscht durchaus auch nicht. Es ist ein verträumtes Werk voll zarter Gefühle und tiefer Gedanken, denen man auf sinnlichen Melodien sehr gerne folgt. Produzent ist niemand anderes als sein Songwriter-Kollege Andrew Coombs. Und der ist ja auch bekannt für alles andere als für Heavy-Macho-Sounds. Sein letztes Album erschien 2024, Dream Pictures, und davon hören wir ihn hier mit Heavy the Heart.

Between the Devil and the Deep Blue Sea, so heißt dieser Song, ein alter Jazz-Song aus den 30er Jahren. Und wir hörten hier die Version von The Arcs, vorübergehende Nebenband von Dan Auerberg von den Black Keys. Und speziell dieser Titel, zumal auf Vinyl, dürfte inzwischen eine fette Rarität sein. 2015 als EP, also als 10-Inch von den Arcs erschienen. Und zu Gast bei dieser Aufnahme ist der selige Dr. John. Davor noch einmal Thomas Jorber und You Think You Know Someone von seinem sehr schönen Album Tender Country. Immer wieder neue Platten, neue Musik gibt es von Jabloy Nichols. Seit vielen Jahren lebt der Amerikaner in der Countryside von Wales, ziemlich abgeschieden, in den traumhaften Hügeln dort verborgen, und er werkelt an Holzschnitten und an seiner Musik. Mitte Juni erscheint You Know Where I Live, ein neues Album, und dieser Song stimmt schon mal darauf ein. Das Stück heißt Cardigan Boy.

Ja, das kann man natürlich auch machen. Einfach das Wetter ignorieren und zu Hause bleiben. Home with my dog, so heißt dieser Song von Emily Nanny von ihrem aktuellen dritten Album Movin' Shoes. Im wirklichen Leben bleibt Emily Gott sei Dank nicht zu Hause. Ganz im Gegenteil. In diesem Jahr, im Juli, wird sie zum ersten Mal nach Deutschland kommen. Und zwar wird sie auf dem Static Roots Festival in Oberhausen gastieren. Vom 10. bis 12. Juli findet dieses feine Festival dort statt. Und weil das noch ein bisschen hin ist, werde ich auch erst in einer späteren Ausgabe von Happy to Sad das diesjährige Programm vorstellen, auch ein bisschen aus der Geschichte berichten, denn Static Roots feiern in diesem Jahr ihr 10-jähriges Bestehen. Unser kleines Spotlight heute gilt dem Berlin String Bash. Das ist ein ungleich kleineres, jüngeres Festival, das auch nur an einem Tag stattfindet, aber ein schönes Programm aus Folk, Bluegrass und Amerikaner bietet. Dort geht es oft recht rau zu, denn vielen Künstlern und Künstlerinnen, viele von dort kommen aus dem Straßenmusikkontext und dort gilt ja die Devise, versucht sie auch noch von ganz weit hinten anzulocken, also entsprechend laut und aufmerksamkeitsheischend müssen sich die Künstler und Künstlerinnen verhalten. Das gesagt, spiele ich hier ein paar eher ruhigere, nachdenklichere Songs, zum Beispiel von Pete Bernhardt. Eigentlich ist Pete Bernhardt Founding Member und Songwriter von The Devil Makes Three, aber seit ein paar Jahren veröffentlicht er auch unter seinem eigenen Namen und hier hören wir ihn mit Snow.

Ja, das ist die eigentliche Band von Pete Bernard, The Devil Makes Three, und der Song I Love Doing Drugs, ein Stück von ihrem letzten Album Spirits, das Anfang letzten Jahres rauskam. Die Band ist seit über 25 Jahren zusammen, kommen aus Santa Cruz, California, und von ihrem Mix aus Ragtime, Blues, Folk, Jazz, früher Rock'n'Roll konnten sie sich eine treue Gemeinde aufbauen, eine treue Fangemeinde, was der Solopremiere von Pete Bernard in Berlin sicher zugute kommen wird. Wir hörten ihn davor mit dem Song Snow von seinem Album Things I Left Behind. Eine weitere Band beim Berlin String Bash ist Joe's Truck Stop. Klingt ein bisschen rau und schlicht. Die Musik aber hat ebenso Bluegrass wie Western Swing Anteile. Sie kommen aus Ohio und hier hören wir sie mit Wishing on a Star.

Ja, dieser Fast-Jodler kommt tatsächlich aus Good Old Germany, aus Weimar, um genau zu sein. Sherman Potato hörten wir, so nennt er sich. Ist eine nette Umschreibung von German Kartoffel. Und Hank Williams, hier sein Punkt, Like Hank Did, so heißt der Song. Auch er zu Gast beim Berlin String Bash. Das, und das habe ich bis jetzt ja noch gar nicht erwähnt, am 6. Juni über die Bühne geht, natürlich ein Samstag, in 10 Tagen also, circa 40 Euro kostet das Tagesticket. Es geht los um 12.30 Uhr und wird bis zur Schmerzgrenze um 22 Uhr gehen. Ist Open Air, idyllisch gelegen an der Spree im Stadtteil Schöneweide im Novilla, so nennt sich das dort. Alle Infos gibt es natürlich noch ausführlich auf der Website berlinstringbash.com und ich stelle sie auch nochmal in die Playlist zur heutigen Ausgabe von Happy to Sad hier auf Byte FM. Einen kleinen habe ich noch, ein kleines schönes Liebeslied von Keenan Flannery aus Dublin. Auch er wird beim Berlin String Bash Lineup dabei sein. Das Stück heißt I'll Always Be Your Man.

Das ist neue und zugleich alte Musik von The Deslons aus New Orleans. Don't Let It Die, so heißt ihr neues Album, und es trägt sogar den Zusatz Volume 1, also da ist dann demnächst vielleicht auch Volume 2 zu erwarten. Dieses Album setzt sich aus reinen Coverversionen zusammen, und zwar nicht nur von berühmten Autoren wie Swamp Dog oder Johnny Cash, sondern auch eher ganz unbekannten Ursprungs. Dieses gerade gehörte Stück heißt I'm Gone und stammt von einer gewissen Kiki Cavazos. Ja, interessante Sache, was die Deslons dort machen, und ich werde mit Sicherheit in der nächsten Zeit nochmal das eine oder andere Stück von diesem Album präsentieren. Hier in Happy to Sad auf Byte FM, mein Name ist Christina Heise, und für heute sage ich Tschüss mit einem neuen Song von Kurt Weill. Der wird nämlich morgen ein neues Album veröffentlichen mit dem Titel Philadelphia's Been Good to Me, seine Heimat. Stadt. Und davon hören wir zum Abschluss der heutigen Sendung den Song Every Time I Look at You. Bis dann!

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1: Ihr hört Byte FM und diese Sendung heißt Ordnung muss sein. Ich bin Connor Körber. Das Thema heute sind besondere Cover, also solche, bei denen ein Song sich richtig angeeignet wird oder in seine Einzelteile zerlegt und neu zusammengesetzt wird. Los geht's mit einem ganz aktuellen Song, der Nino aus Wien und Felix Kramer interpretieren La Passion.

La Passion von Danino aus Wien und Felix Kramer. Und na, wer hat erkannt, was das im Original ist? Ja, tatsächlich, ein Cover von Gigi D'Agostino. Ja, die beiden, also Nina aus Wien und Felix Kramer, haben hier so ein bisschen musikalische Alchemie betrieben. Aus dem Eurotrash-Song wird, ja, eine melancholische Ballade. Ich finde, das ist immer so ein schmaler Grat, so einen, ich nenne es mal Quatsch-Song, ernst zu interpretieren. Da gibt's ja zum Beispiel auch so ganz übertrieben emotionale Versionen von einem Blue-Dabadi-Dabada, die ich ehrlich gesagt ganz schlimm finde, weil sie so fake klingen und wo dann eben ja Texte, die eigentlich nichts aussagen, so interpretiert werden, als würden sie die ganze Welt erklären. Hier bei Nino aus Wien und Felix Kramer funktioniert es aber für mich, weil sie sich dem Song mit einer gewissen Ernsthaftigkeit nähern und ihn aber nicht overacten. Weiter geht's hier in der Sendung mit einem ähnlichen Beispiel, auch aus Österreich. 2024 hat Soap and Skin ein Coveralbum rausgebracht. Darauf interpretiert sie, was man vielleicht erwarten könnte, zum Beispiel nämlich Tom Waits oder Velvet Underground. Aber auch ein paar Überraschungen sind drauf. Jetzt nicht kompletter Trash, aber Popsongs, wie zum Beispiel What's Up von den Four Non Blondes.

Ihr hört Byte FM. Wir haben hier gerade zwei Songs hintereinander gehört, die im Original, würde ich mal sagen, ein bisschen Nervpotenzial haben. Nämlich einmal What's Up von den Four Non Blondes und Careless Whisper von George Michael, aber eben in ganz besonderen Coverversionen. Die Version, die wir jetzt zuletzt gehört haben von Careless Whisper, kam von Get Well Soon und in dieser Version schafft Konstantin Gropper von Get Well Soon es, finde ich, sich den Song anzueignen und in seinen eigenen Sound zu übertragen, aber den Kern vom Song dann doch irgendwie beizubehalten, also das Verträumte, eigentlich ja auch ein bisschen Melancholische. Das ist, finde ich, sowieso eine große Qualität von Get Well Soon, die man übrigens auch auf seinem aktuellen, ganz neu erschienenen Album mal wieder hören kann. So, von einem Popsong, der auf Indie gekrempelt wurde, geht's jetzt zu einem relativ unbekannten Indie-Rock-Song, der zum großen Soul-Pop-Hit wurde. Es geht um Valerie von der Band The Zootons. Das wurde 2007 von Mark Ronson und Amy Winehouse gecovert. Es war ihr letzter großer Hit. Und den hören wir jetzt.

Valerie, in Ordnung muss sein. Wenn man sich das Original von The Zootons anhört, dann hat das schon so einen leicht souligen Touch. Den hat Mark Ronson für diese Version, die wir gerade gehört haben, sehr rausgearbeitet und Amy Winehouse eignet sich den Song gesanglich dann vollkommen an. Wir bleiben jetzt bei Rocksongs, die in ein anderes Genre übertragen wurden. Und zwar kommt jetzt You're Gonna Make Me Lonesome When You Go im Original von Bob Dylan. Das war auf seinem Album Blood on the Tracks, was ja ein sehr emotionales, sehr rohes Album ist. Der Song wurde von der Jazzsängerin Madeleine Peru gecovert und klingt in ihrer Version wirklich komplett anders, ganz zurückgenommen und elegant. Aber der Herzschmerz aus dem Original, der schimmert trotzdem so ein bisschen durch.

You're gonna make me lonesome when you go in der Version von Madeline Peru gehört auf Byte FM. Im Original ist der Song von Bob Dylan und ich komme jetzt zu einem Weggefährten von Dylan, nämlich Neil Young. Er hat ja eine riesige Diskografie, hat von Folk über Proto-Grunge bis hin zu Synthie-Pop so einiges ausprobiert. Und in dieser Diskografie stecken, würde ich sagen, so einige aktuell ein bisschen übersehene Perlen. Eine davon haben The No Twist auf ihrem aktuellen Album ausgegraben, nämlich den Song Red Sun aus dem Jahr 2000. Im Original ist das schon ein sehr schöner Folksong. Bei The No Twist bekommt er, finde ich, jetzt nochmal was ganz Ätherisches. Wir hören ihn jetzt, Red Sun in der Version von The No Twist.

Red Sun in der Version von The Nottwist, für mich ein Highlight von ihrem neuen Album News from Planet Zombie, was generell sowieso ein super Album ist, was ich nur empfehlen kann. Der Titel von der heutigen Ausgabe hier von Ordnung muss sein ist Reimagined und da habe ich mich von einem Sampler inspirieren lassen, auf dem Songs von Nick Drake eben reimagined werden sollten, also ganz neu interpretiert werden sollten. Das ist da drauf mal besser, mal schlechter gelungen. Eine wirklich sehr eigene, spannende Interpretation von einem Nick Drake-Song ist da aber drauf, und zwar die von Aldous Harding und John Parrish. Sie haben den Song Three Hours in ein ja, sehr verträumt psychedelisches Stück verwandelt und das spiele ich jetzt.

Three Hours im Original von Nick Drake. Wir haben hier die Version von Aldous Harding und John Parrish gehört. Ihr hört ByteFM. Ich finde, Nick Drake zu covern ist generell keine leichte Aufgabe. Seine Songs haben, finde ich, so eine ganz besondere Ausstrahlung, die gar nicht so leicht zu fassen ist und entsprechend auch gar nicht so leicht zu kopieren ist. Das hat Aldous Harding auch gar nicht versucht, sondern den Song direkt in ganz andere Gefilde gebracht und etwas komplett Neues entstehen lassen. Das, finde ich, ist dann sehr gut gelungen. Als nächstes hören wir hier ein ähnlich radikales Cover, nämlich Nightclubbing von Grace Jones. Im Original ist das ja von Iggy Pop und einer der Proto-Songs für den aufkommenden Post-Punk. Grace Jones hat nicht nur den Song komplett neu interpretiert, sie hat damit eigentlich auch selbst wieder einen Stil kreiert, den man mangels anderer Genrebegriffe dann als Post-Disco beschrieben hat. Wir hören ihn jetzt, Nightclubbing, in der Version von Grace Jones.

Die Nerven, Sommerzeit, Traurigkeit auf BYTE.FM. Ihr hört, Ordnung muss sein. Ja, Lana Del Rey's Summertime Sadness als 1:1 ins Deutsche übertragener Punk-Song. Das ist schon ganz witzig, finde ich, aber es ist irgendwie auch ein bisschen mehr als nur ein Spaß, eher schon eine Hommage mit Augenzwinkern. Und das macht's für mich so gut und so viel mehr als einfach einem Quatsch-Song. Das ist als Download-Single in der Zeit vom ersten Album Fluidum der Nerven erschienen, das war so 2012. Wir bleiben hier bei ein bisschen augenzwinkernden Interpretationen und kommen zu Tom Waits. Der hat 1978 auf seinem Album Blue Valentine den Song Somewhere aus der West Side Story gecovert. Also eigentlich ein verträumter, ganz zarter Musical-Song, der dann bei Tom Waits, naja, nach Tom Waits halt klingt.

Tom Waits mit Somewhere in Ordnung muss sein. Auf dem Papier wirkt die Kombination aus Tom Waits gurgelnder Stimme und einer schwelgerischen Musical-Nummer wie eben Somewhere erstmal ja relativ unpassend, aber gerade daraus, dass da so unterschiedliche Welten aufeinanderprallen, entsteht für mich auf eine Art ein total berührender Song. Im nächsten Song treffen auch zwei Welten aufeinander, nämlich der alte Beat-Song 5 O'Clock World von The Vogues und der ebenfalls aus den 60ern stammende Hit I Know a Place von Petula Clark. Zusammengemischt wird das Ganze in einem Cover, nämlich von Julian Cope aus den 80er Jahren.

Julian Cope, 5 o'clock World, habt ihr gehört, hier auf Byte FM, in Ordnung muss sein. Er covert hier in dem Track praktisch zwei Songs in einem, indem er I Know a Place von Petula Clark etwas abgewandelt als Bridge in das Cover von 5 o'clock World einfügt. Das finde ich bemerkenswert, genauso wie die gesamte Diskografie oder zumindest einen großen Teil von Julian Cope, die leider heute ein bisschen vergessen ist. Da lohnt es sich auf jeden Fall mal reinzuschauen und da etwas zu entdecken. Vielleicht habt ihr ja heute in der Sendung hier auch irgendwas entdecken können, das würde mich auf jeden Fall freuen. Die Sendung Ordnung muss sein ist für heute allerdings fast vorbei. Wenn ihr mögt, können wir uns aber in 4 Wochen wieder hören. Zum Abschluss gibt's jetzt noch ein Cover, das selbst längst eigentlich zum Klassiker geworden ist. Elvis-Fans müssen eventuell ein bisschen stark sein. Hier kommen nämlich die Pet Shop Boys und Always on My Mind. Ich bin Conor Körber, sage danke fürs Zuhören. Ja, und bis zum nächsten Mal.

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Mit der Ghana Broadcasting Corporation Dance Band sind wir in diese Sendung gestartet und heute gibt es sie endlich wirklich, unsere Highlife Party. Viele große und bekannte Namen werden dabei sein, im gerade gehörten Song etwa sang Pat Thomas in einer seiner ersten Aufnahmen. Aber es sind auch ziemlich unbekannte Bands und Interpreten dabei, wie zum Beispiel hier die Precious Jewels.

Precious Jewels aus Ghana waren das von ihrem ersten Album, erschienen 1977. Und ich könnte jedes Mal, wenn dieser tolle Track auf dem Plattenspieler läuft, die Hände über dem Kopf zusammenschlagen. Wie kann es denn nur sein, dass ein Musiker sein Solo spielt und der Tontechniker regelt an dieser Stelle alle Instrumente bis auf das Schlagzeug leise? Und dann wird das auch noch so gepresst und veröffentlicht. Aber auch so etwas gehört in die Geschichte der afrikanischen Plattenindustrie. Zu den großen Namen des Highlife gehört auch die Uhuru Dance Band. Hier tauchte auch ein ganz junger Ibo Taylor schon auf. Ob er bei der folgenden Aufnahme auch dabei ist, kann ich allerdings nicht sagen. Dafür aber hören wir hier wunderbar diesen karibischen Einschlag, der durch das karibische Hauspersonal der britischen Kolonialherren nach Westafrika kam.

Christy Azumah war das, eine der ganz wenigen Frauen im Highlife Ghanas. Sie stammte aus dem Norden, aus Bolgatanga, in der Nähe zur Grenze zu Burkina Faso. Eine echte Supergroup des Highlife waren die Super Sounds, zu denen auch Ibo Taylor und Pat Thomas gehörten. Nur leider wurde letzterer nie für die Aufnahmen bezahlt, weshalb er sich auch weigerte, zum Fotoshooting fürs Cover zu erscheinen. Eine Platte, die erst noch neu entdeckt werden muss. Hier sind die Super Sounds mit Wofa Woho.

Joel Acca war das mit Superpower von seinem gleichnamigen Album. Der eigentliche Star aber ist hier der Bassist Ralph Caricari, der so unvergleichlich perkussiv mit seinem Instrument nach vorne drängt. Für mich ist das der Sound, der den Ghanaischen Highlife ausmacht und der mich auch dazu brachte, den Namen Highlife Party für meine Sendung hier auf Byte FM auszuwählen. Ich hoffe, ihr seid auch in Tanzlaune. Ralph Caricari begann seine Karriere bei Dr. Kajazi und seinen Noble Kings. Allerdings musste er dafür von der Gitarre auf den Bass umsteigen. Bei der folgenden Aufnahme der Noble Kings war er aber wohl schon nicht mehr dabei. Bei einer Europatournee in den späten 70er Jahren hatte die Band um Dr. Kajazi ein paar Tage frei und reiste nach Berlin, wo ihr Landsmann B.B. Osei lebte. Man jammte und schließlich ging man ziemlich schnell in ein Studio, um ein paar gemeinsame Songs aufzunehmen. Eine offizielle Veröffentlichung gab es für das Album wohl nie. Die meisten Kopien im Umlauf haben nicht einmal ein Cover, aber dafür finden wir hier wohl den einzigen Highlife-Song mit einer deutschen Textzeile. Berlin ist Berlin.

Berlin ist Berlin von Bibi Osay und den Noble Kings zu den wenigen international bekannten Highlife-Bands, die auch den Sprung in den westlichen Mainstream schafften, gehörte Het Soleil, natürlich bedingt durch ihre Zusammenarbeit mit Hugh Masekela. Der berühmteste Song war wohl Rekpete, aber davon gab es schon zuvor eine Single ohne den berühmten Part des südafrikanischen Trompeters.

Eldorados der Glasfabrik von Abboso. Wieder ein typisches Beispiel dafür, wie die Sponsoren ihre Bands beherrschen konnten. Denn viele Musiker in ganz Westafrika waren damals auf Sponsoren angewiesen, die die Instrumente oder Verstärkeranlagen besaßen und auch Proberäume stellten. Dafür trug die Band den Namen des Sponsors im Bandnamen. Das brauchte die African Brothers Band zum Glück nie.

Die African Brothers Band, und dass es hier um eine gewisse Emilia ging, war wohl nicht zu überhören. Auch hier hörten wir die Single-Version, die wesentlich rauer und improvisierter klingt als die etwas längere Album-Version. Deswegen ist es auch so wichtig, die Singles vom afrikanischen Musikkontinent nicht aus dem Auge zu verlieren. Die waren eben nicht nur Vorboten eines neuen Albums, sondern oftmals auch ein Medium, sich auszuprobieren und zu sehen, wie das Publikum auf bestimmte Songs oder Sounds reagiert. Das gilt wohl auch für die folgende Single der Cutlass Dance Band mit einer schon relativ treibenden Funkform von Highlife.

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1: Natürlich darf keine Highlife-Party ohne den großartigen Jedoublé Ambolé ausgehen. Ich traf ihn zuerst in Accra vor gut 10 Jahren und wir verstanden uns auf Anhieb so gut, dass wir fast 2 Stunden lang miteinander über Highlife sprachen. Auch in diesem Song war natürlich wieder die Handschrift Ibo Taylors nicht zu überhören. Damit sind wir leider am Ende der heutigen Highlife-Party angelangt und ich kann nur hoffen, dass ihr alle da draußen an den Radios gleich mitsingt I Need More, denn mit diesem Klassiker von Pat Thomas, der ja auch am Anfang der Sendung stand, möchte ich mich für heute verabschieden und ich freue mich schon auf eure Kommentare. Tschüss, bis in 4 Wochen hier auf Byte FM, sagt Thorsten Bednarz.

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1: Willkommen zu Tracks des Tages, heißt euch Henning Tudor Kasburn hier auf Byte FM. Ich habe einen Assistenten dabei, beziehungsweise den Assistenten, so heißt der Künstler, der interpretiert diese Songs, Domino.

Domino, das ist der Assistent, das Projekt von Tom Hessler von der Band Fotos ursprünglich. Von seinem 2023er Debütalbum. Dem folgte ein Jahr später schon Amnesie am Amazonas, wo es auch so ein bisschen tropikalischer wurde. Nun hat er ein neues Album angekündigt und da nimmt er wieder diese 80er Jahre Cod Reggae Vibes auf mit einem sehr schönen New Age Einschlag. Die kommende LP Ultramarine folgt dem Credo: Es gibt nichts, das mehr 80er ist als die frühen 90er. Textlich ein bisschen kryptisch und musikalisch ein kuscheliges Federbett. Mann im Telefon.

Mann am Telefon von der Assistent. Neue Single, kürzlich unser Track des Tages hier auf Byte FM. Und bei dieser unwirklich vernebelten Weichzeichner 80er Atmosphäre mit Reggae-Einschlag fielen mir Ähnlichkeiten zu diesem japanischen Stück auf, vom Vibe her: Kagame no Naka no Jugatsu von Tamao Koike.

Walk on Gilded Splinters in der Version von Cher, von ihrem vielleicht besten Album 3614 Jackson Highway, einem Soloalbum, das das, ja, nachdem das Label ihren Vertrag angeboten hatte, das zuvor allerdings den Act mit ihrem Mann zusammen, das Duo Sonny and Cher, gedroppt hatte. Sonny Bono hat dann auch danach blockiert, dass Cher weitere Alben auf dem Label veröffentlicht. Naja, man kann sagen, die Ehe war damals schon in Scherben. 1975 wurde sie dann geschieden, waren schon länger getrennt, als sie das Stück rausbrachte, das unser Track des Tages zu Chers 80. Geburtstag war, hier auf Byte FM, Train of Thought. Auch eine sehr gelungene Rocknummer, eine Sache, die Sonny Bono nie mit ihr machen wollte. Rock. Train of Thought.

Train of Thought von Cher, deren Stern erst so richtig hell zu scheinen begann, nachdem sie sich von Sonny Bono privat, aber auch professionell getrennt hatte mit ihrer Solo-Karriere, die sie zum Symbol für Selbstbewusstsein machte, zum Gay-Icon, zur Goddess of Pop, wie manche sagen. Und auch ein Stimmeffekt wurde nach ihr benannt. Das extrem eingestellte Autotune wurde irgendwie zum ersten Mal in ihrer Single Believe so richtig prominent eingesetzt. War auch bekannt als der Cher-Effekt. Das hören wir jetzt aber nicht. Das kennen wir ja alle zur Genüge. Nehme ich mal an. Wir hören ihre Interpretation von These Days, von ihrem Album Stars, das

Book That You Like. Das sind Ebb hier in Tracks des Tages auf Byte FM. Die Londoner Band hat mal für sich selbst zur Soundbeschreibung die Formel ausgegeben: Brian Wilson meets Death Grips. Damit wollten sie die Extreme der Musik beschreiben. Ich erkenne da auch eine Verwandtschaft zum Animal Collective so ein bisschen, so gerade was die Gesangsharmonien angeht. Sind jetzt vielschichtiger geworden und die Formel hinfällig, sagen sie. Ich finde, sie sind auch ein bisschen poppiger geworden, was ihnen gut steht. Der verspielteste und optimistischste Song des kommenden Albums, Shallow Hits, ihrer eigenen Aussage. Danach war kürzlich unser Track des Tages, Now You Know.

The Perfect Kiss von New Order. In Tracks des Tages auf Byte FM. Und was der Song mit einem Track des Tages zu tun hat bei uns, das ist eigentlich nur der Titel. Aber ich hatte fest angenommen, das muss ein New Order Cover sein, das Alexis Taylor von Hot Chip und Mike Simonetti vom Italian Stuart Better Label Mitgründer. Wenn die einen Song namens Perfect Kiss machen als B-Seite zum Cover I See a Darkness im Original von Bonnie Prince Billy, dann muss das ja ein Cover sein. Aber nee, das ist ein eigener Song. Ein Song über das wahre Ich, das andere vielleicht gar nicht so sehen und ist der Wunsch eben nach dem akzeptiert zu werden, wie man wirklich ist. Und schönes Arrangement, überraschend folkig, wird aber auch noch elektronisch. Perfect Kiss. 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

Kind of Love. Das ist Tasha, eine Singer-Songwriterin aus Chicago, die kürzlich nach New York gezogen ist. Aber sie ist eine Zeit lang zwischen beiden Städten gependelt. Sie war noch in Chicago wohnhaft, aber an einer Sufjan Stevens Broadway-Adaption beteiligt. Und da fuhr sie immer an einem Ort vorbei, der hieß Clarion. Das ist so eine hohe Trompete oder eine Fanfare, Kriegstrompete heißt es, glaube ich, auch. Und sie fand, das ist ein super Songtitel. Sie wollte einen Song mit diesem Titel schreiben, ein Lied übers Kommen und Gehen, darüber, dass man das Leben ändern möchte, aber nicht so genau weiß, wie. Und dann hat man aber das Gefühl, der Lösung auf der Spur zu sein. Das Gute ist gleich um die Ecke. Kürzlich unser Track des Tages, Clarion von Tasha.

Ein Stück, das man kaum hören kann, ohne sich wenigstens ein bisschen zu bewegen, findet Matias Aguayo, der Interpret von Sentimientos Encontrados, kürzlich unser Track des Tages hier auf Byte FM. Aguayo, chilenisch-deutscher Musikproduzent, mittlerweile wohnt er in Mexiko-Stadt, was den Track auch ganz stark beeinflusst hat und überhaupt sein neues Album Anenoir, das damit eröffnet. Tracks des Tages, die Sendung hingegen, die schließt für heute mit einem weiteren Stück von Matias Aguayo and the Desdemonas. Nervous heißt der Track. Ich heiße Henning Tudor Kasper. Bis bald, ciao.

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1: Ich bin Diana Kramer. In Deutschland sind noch nie so viele Besitzer von Autos mit Verbrennermotor auf E-Autos umgestiegen wie im ersten Quartal dieses Jahres. Das zeigt das E-Barometer des Versicherers Hoc Coburg.
2: Es sind vor allem die Jüngeren unter 40, die auf E-Autos umsteigen. Im März zum Beispiel fast doppelt so viele wie im Durchschnitt des Jahres 2025. In dem Monat hat es ohnehin besonders viele Umsteiger gegeben. Das war ja nach Beginn des Irankrieges, als die Spritpreise so in die Höhe geschossen sind. Vor allem ausländische E-Autos sind laut Untersuchung beliebt bei den Käufern. Ganz vorne in der Rangliste die tschechische VW-Tochter Skoda vor Tesla. Thomas Thonfeld, Nachrichtenredaktion.
1: In den Verhandlungen zu einem Rahmenabkommen im Irankrieg gibt es nach US-Angaben einen wichtigen Fortschritt. Unterhändler aus den USA und dem Iran hätten eine vorläufige Einigung erzielt, heißt es aus US-Kreisen. Präsident Donald Trump müsse noch zustimmen, damit würde sich die Waffenruhe dann um 60 Tage verlängern und Verhandlungen über Irans Atomprogramm beginnen, so der Plan. Teheran dementiert allerdings, sein Abkommen sei bislang weder fertiggestellt noch bestätigt, berichtete die den iranischen Revolutionsgarden nahestehende Nachrichtenagentur Tasnim. 2024 war das heißeste Jahr seit Beginn der Aufzeichnungen, aber der Rekord dürfte laut Weltwetterorganisation schon bald fallen. Die Wahrscheinlichkeit, dass in diesem oder in den kommenden Jahren die globalen Durchschnittstemperaturen noch höher steigen, liege bei 86%.
3: Viele schwitzen schon jetzt in dieser besonders frühen Hitzewelle des Jahres. Da braucht man nicht viel Vorstellungskraft, um bald Rekorde purzeln zu sehen. Schon das nächste Jahr könnte das bisher heißeste Jahr 2024 übertreffen, glauben die Experten. Das liegt am natürlichen Wetterphänomen El Niño, das traditionell für höhere Temperaturen sorgt. Das Ziel aus dem Weltklimavertrag, die Erwärmung auf 1,5 Grad zu begrenzen, könnte erneut übertroffen werden. Christiane Ulrich, Genf.
1: Die EU-Kommission hat gegen den chinesischen Online-Händler Temu eine Strafe in Höhe von 200 Millionen Euro verhängt. Zur Begründung hieß es aus Brüssel, Temu gehe nicht ausreichend gegen illegale Produkte auf seiner Plattform vor und bewerte die Risiken für Verbraucher nicht ordnungsgemäß. Vor allem Elektro-Kleingeräte waren bei Sicherheitstests durchgefallen. Zum Wetter, die Vorhersage des Deutschen Wetterdienstes. Heute Nacht meist klar und trocken, die Tiefstwerte bei 15 bis 6 Grad, in den östlichen Mittelgebirgen zum Teil Werte um 3 Grad. Der Freitag bringt erneut viel Sonne, im Nordwesten ziehen nach einem freundlichen Start aber immer mehr Wolken auf, ab dem Nachmittag dann teils kräftige Gewitter mit Starkregen, örtlich besteht Unwettergefahr. Die Höchstwerte 26 bis 30 Grad, im Südwesten nochmal bis 33 Grad, an den Küsten etwas kühler.
0: Das waren die Nachrichten.
4: Hallo, hier ist die Sendung One Track Pony, hier ist Frank Lechtenberg. Steve Kilby und Martin Kennedy, die haben eine neue Platte draußen. Die beiden Australier haben das 9. Studioalbum Things We Did on Earth genannt und 11 neue Tracks draufgepackt. Sie veröffentlichen die Platte unter ihrem Nachnamen, also Kilby Kennedy. Die Musik bewegt sich im Spannungsfeld zwischen Progressive, Indie-Rock und Dream-Pop, vielleicht noch ein bisschen Post-Punk. Dabei ist die neue Platte noch eingängiger als die schon guten Vorgänger. Vielleicht erzähle ich euch aber auch noch vorher, woher euch zumindest der Name Steve Kilby etwas sagen könnte. Das ist natürlich die Stimme von The Church, die ebenso noch aktiv sind wie Kilby solo. Irgendwie muss sich diese Kreativität ein Ventil suchen und das ist dann eben auch diese neue Platte, ein mögliches Ventil also. Ich mag alle Tracks, finde aber vor allem die Tracks 3 bis 5 auf dem Album sind besonders stark und die will ich auch im Laufe dieser Stunde spielen. Steigen wir ein mit dem recht rockigen Dysphoria, das sind Kilby Kennedy.

Post-Punk aus Zürich, das ist Dumanic mit 15 Days. Ihr hört die Sendung One Track Pony auf Byte FM. Post-Punk ist auch eine der vielen Schubladen, in die einige der Tracks meines heutigen One-Track-Ponys passen. Da geht's um das 9. Album von Kilby Kennedy. Die Platte heißt Things We Did on Earth. Und neben den beiden australischen Musikern Steve Kilby und Martin Kennedy gibt's auch einige Gäste auf dem Album zu hören. Nafisi Amin zum Beispiel spielt die Nai. Das ist eine Schilfrohrflöte aus dem arabischen Raum, die wir gleich im Track Turkey hören werden. Generell bespielen Kilby Kennedy Themen wie Sterblichkeit, Traumwelten und Welten jenseits der Erde. Einmal mehr gibt es Gerüchte, dass das jetzt das letzte Album des Duos sein könnte. Allerdings gab es die auch schon bei den Vorgängeralben. Martin Kennedy, das muss ich noch hinzufügen, betreibt seit Jahren auch ein Soloprojekt namens All India Radio. Und von dem spiele ich gleich noch was. Vorher aber hier ein ziemlich breit angelegter und treibender Post-Punk-Track, das ist Turkey.

Das ist der Track Miracle hier in der Sendung One Track Pony auf Byte FM. Die Band dahinter nennt sich Lilium. 2010 entstand das Album Felt von dieser Band und ist bei Glitterhouse Records erschienen. Die Band selber, die stammt aus Denver und Pascal Humbert von 16 Horsepower und Woven Hand gehört mit zur Stammbesetzung. Und auch Hugo Race ist auf diesem Album zu hören. Ich spiele gleich noch was Frisches von Kilby Kennedy, habe aber vor den neuesten Track der Kenneth-Familie für euch. Diesmal unter ihrem Dream-Pop-Projekt Mint Julep. Das ist die aktuelle Single Next Life.

Das hier ist das eigentliche Hauptprojekt von Martin Kennedy. Das nennt sich All India Radio. Ich habe euch hier den Track Fall im 2014er Remix gespielt. Hier in der Sendung One Track Pony stelle ich euch heute die neue Platte von Martin Kennedy und Steve Kilby alias Kilby Kennedy vor. Die heißt Things We Did on Earth. Kleiner Fun Fact am Rande: Martin Kennedy hat 1981 Steve Kilby mit der Band The Church auf einem Hippie-Festival in Australien spielen gesehen. Er war so begeistert, dass er den Auftritt auf seinem Walkman mitgeschnitten hat, und diese Songs, die waren es, die seine eigene musikalische Karriere inspiriert haben. Übrigens, Martin Kennedy vermeidet es schon sehr lange, aktuelle Musik zu hören. Trotzdem klingt die Band sehr zeitgemäß. Ich habe noch einen weiteren Track von Kilby Kennedy für euch, das ist The Dryad, hier unterstützt von Leona Gray an den Backing Vocals.

25 Jahre ist dieses Stück von Elbow alt, zu finden auf dem Debütalbum Asleep in the Back. Das war natürlich Any Day Now. Die Platte ist übrigens gerade wieder veröffentlicht worden. Ihr hört bei FM und ich habe jetzt noch einen etwas älteren Track von Kilby Kennedy für euch, zu finden auf dem Album Glow and Fade. Bis zu diesem Jahr war das mein Lieblingsalbum des Duos. Jetzt haben wir Neues, habe ich heute vorgestellt. Das hier ist We Are Still Waiting.

The Church aus dem Jahr 2017 mit Another Century aus dem Album Man, Woman, Life, Death, Infinity. Eine sehr gute Platte und irgendwie hält Steve Kilby mit seiner Stimme auch diese Band nach vielen Jahrzehnten noch zusammen. Auch mal als Gast zum Beispiel bei der Formation Polaroid Kiss. Hier ist sein Feature im Track Walk the Room und hier ist Byte FM.

Nochmals die Stimme von Steve Kilby, einer Hälfte meines heutigen One-Track-Ponys Kilby Kennedy, das mit Things We Did on Earth ein neues Album veröffentlicht hat. Die Vinyl-Version ist übrigens sehr, sehr teuer, knapp 60 Euro, aber es soll sie tatsächlich geben. Mutmaßlich kommt die direkt aus Australien. Rausgehen möchte ich mit Karate und Angels Just Have to Show. Und bei uns geht es mit der Kollegin Friederike Herr und unserem Byte-FM-Magazin weiter. Und wenn ihr diese Sendung in der Wiederholung am Sonntagmorgen gehört habt, dann kommt hier Hello Mellow Fellow mit Matthias Westerweller. Ich bin Frank Lechtenberg und sage Tschüss.

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1: Und damit herzlich willkommen zu dieser Ausgabe Dunstkreis hier auf Byte FM am Freitagabend mit mir, Sophia Hoffmeister. Und wir starten rein in die Sendung mit Willow Palo Silverscreen.

Und damit nochmal herzlich willkommen zur heutigen Ausgabe der Sendung Dunstkreis hier auf Byte FM. Wir haben soeben Willow Palo mit Silver Screens gehört und der Song lebt stark von diesem Gefühl nostalgischer Filmsequenzen und passt ganz gut zur nächtlichen Großstadt. Willow Palo kommen auch aus Hamburg und bewegen sich irgendwo zwischen Dreampop und Indie-Folk, also perfekt gemacht für den heute leicht verhangenen melancholischen Dunstkreis-Sound für diese Sendung. Und genau diese Voraussetzung bringt auch der nächste Track mit. Ihr hört hier bereits im Hintergrund Cigarettes After Sex mit Pistol.

Cigarettes After Sex mit Pistol. Greg Gonzalez, Songwriter, Sänger und Gitarrist der Band, hat mal gesagt, dass viele seiner Songs wie Romantic Memories in Slow Motion funktionieren sollen. Genau das hört man, wie ich finde, auch in dem Song, den wir gerade eben gehört haben. Erschien ist der Track 2022 als Single und klingt deutlich düsterer und reduzierter als noch viele ältere Tracks der Band. Und ähnlich wie Cigarettes After Sex schreibt auch Matt Maltese oft über Einsamkeit und verpasste Beziehungen, aber auch über britischen Alltagshumor, so wie hier in dem Song Crystal aus dem gleichnamigen Album.

Ignore Deep Thoughts war das. Und der Song stammt aus ihrem Debütalbum Powernap, auf dem Ignore stark mit Slacker-artigen Gitarrenelementen gearbeitet hat. Zumindest wurde ihr das damals so von der Musikpresse attestiert. Und Deep Thoughts hingegen ist die einzige Piano-Ballade auf der 2019 erschienenen Debüt-EP und gleichzeitig auch der Album Closer. Inhaltlich geht es um Überforderungen, Erinnerungslücken und das Gefühl, in den eigenen Gedanken festzustecken. Und wir bleiben vorerst im deutschsprachigen Raum und auch ein bisschen gedankenversunken. Ihr hört immer noch Dunstkreis hier auf BeiteFM und das hier ist Sandra Isabel mit Sterne sehen.

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Dieser Song fängt das ziellose Umherirren durch das städtische Nachtleben lyrisch wunderbar ein, wie ich finde. Wohin war das mit Kreise durch die Stadt hier in der Sendung Dunstkreis auf BeitFM an diesem Freitagabend passenderweise? Wohin? Das ist das Soloprojekt des Monaco und der Ringer-Gitarristen Jakob Hersch. Und den nächsten Song, den ich mitgebracht habe, wurde witzigerweise erst viele Jahre später, eine Dekade später, nach seiner ursprünglichen Veröffentlichung im Jahr 2010 durch Social Media groß und hat sich zu einer Art Indie-Hymne für Überforderung und Unsicherheit entwickelt. Die Rede ist von Raw, I Can't Handle Change.

Phoebe Bridgers war das und sie verarbeitet auf diesem Song eine toxische Beziehung. Motion Sickness heißt das Stück aus dem Album Strangers in the Alp. Und obwohl der Song, wie ich finde, recht eingängig und hookig klingt, steckt unter der Oberfläche doch viel Wut und Müdigkeit, was mich immer leicht erschaudern lässt, wenn ich den Track höre. Als nächstes habe ich ein Stück ihrer Bandkollegin Lucy Dacus mitgebracht. Lucy Dacus, Phoebe Bridgers und Julian Baker spielen ja gemeinsam in der Supergroup Boy Genius und auf dem aktuellen Lucy Dacus Soloalbum Forever is a Feeling heißt das, befindet sich ein Stück namens Limerence. Und der Begriff Limerence oder auch zu Deutsch ganz einfach Limerenz wurde von der Psychologin Dorothy Tenoff geprägt und beschreibt einen Zustand, in dem man sich obsessiv auf eine Person fixiert und emotional von ihr abhängig macht, oft ohne, dass diese Person überhaupt davon weiß und die Liebe deshalb auch unerwidert bleibt.

Einer der früheren Wallows-Songs aus dem Jahr 2017, noch bevor die Band ihren ja doch mittlerweile eher Popping- und Mainstreaming-Sound gefunden hat. Wallows waren das mit Uncomfortable, und Wallows sind eine Band aus den USA um Frontsänger Dylan Minnette, der vielen aus seiner Rolle des Clay Jensen in der Netflix-Serie 13 Reasons Why oder zu Deutsch Tote Mädchen lügen nicht bekannt sein sollte. Tatsächlich war aber eben in der ersten Strophe und in der Bridge die Stimme des Bassisten Braden Lee Masters zu hören. Es gibt nämlich hin und wieder Songs in der Diskografie der Band, auf denen sich die beiden gesanglich abwechseln. Und inhaltlich ging es in dem Song um emotionale Distanz und das Gefühl, sich selbst fremd zu werden. Und dieses Gefühl kennt auch der nächste Song.

Pine Grove Darkness war das hier, der soeben gehörte Song auf Byte FM. Und Pine Grove verbinden Amerikaner mit Indie-Rock und schreiben dabei oft über mentale, ja, eher nicht so schöne Zustände und Isolation, so wie wir das eben auch hier in dem Song Darkness heraushören konnten. Ihr seid immer noch bei der Sendung Dunstkreis an diesem Freitagabend und passenderweise hört der nächste Song, den wir hören werden, auf den Namen Black Friday. Tom Odell ist das mit besagtem Song.

Tom O'Dell, Black Friday. Und Tom O'Dell schrieb diesen Song aus dem Gefühl emotionaler Erschöpfung heraus, wie er selbst in einem Interview mal verraten hat. Ja, und der Song handelt von Selbstzweifeln und dem Wunsch, unsichtbar zu sein. Black Friday war das. Und ich finde, die minimalistische Produktion hier lässt den Text ja sehr extrem ja, nah wirken, fast schon unangenehm nah und ein bisschen zu intim. Aber nur fast. Das trifft tatsächlich auch auf das nächste Stück zu, das ich mitgebracht habe. Im Herbst 2011 erschien die zweite EP des jetzigen Trio Daughter. Und damals war Daughter noch ein frisch in London gegründetes Soloprojekt von Elena Tondra. Und mittlerweile gehören Daughter fest zur Musikszene der Stadt und sind eine Indie-Folk-Größe in UK. Auf besagter EP befindet sich der Song Medicine, den wir hier gerade schon im Hintergrund hören, der die verheerenden Folgen von Suchtkrankheit und emotionaler Abhängigkeit verhandelt.

Bon Iver, Bloodbank war das hier gerade und Justin Vernon, wie Bon Iver mit bürgerlichem Namen heißt, schrieb den Song nach einer verschneiten Nacht in Minnesota, wie er immer verraten hat, und das Setting hört man dem Song auch, wie ich finde, an. Viele sehen Bloodbank ja übrigens als eine Art Zäsur in seiner Diskografie, also der Song wird gerne als eine Art Übergang zwischen dem sehr rohen, frühen, folkigen Bon Iver Sound und den späteren experimentellen Alben gesehen. Ich bin mir da ehrlicherweise nicht so sicher, inwiefern ich bei der Meinung mitgehe, aber das einmal so für den Kontext. Ich verabschiede mich jetzt auch schon an dieser Stelle. Ihr habt Dunstkreis an diesem Freitagabend hier auf BytefM gehört. In einer, würde ich sagen, melancholischen Stimmung diesmal kam die Sendung daher. Schön, dass ihr eingeschaltet habt. Ihr geht's gleich weiter um 23 Uhr mit der Sendung Electric Night Flight. Aber ehe ich euch in die Nacht entlasse, habe ich auch noch ein Stück dabei. Und zwar Philip Brooks mit Spend Some Time Alone Inside My Head. Hoppala, das wollte ich nicht. Ich wollte den hier spielen. Genau. Kommt gut durch die Nacht. Bis zum nächsten Mal. Ciao, ciao.

0: 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Es ist 2 Uhr. 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
1: Zum Mixtape der HörerInnen heißt euch willkommen Henning Tudor Kirschbohm. Unser Thema ist heute Afro-Punk bzw. Afro-Funk, je nachdem, ob man die Klammer ums Haar mitliest. Wir steigen ein mit Jens Wunsch, Janelle Monáe und Saul Williams, Dance or Die.
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